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Hi, hier ist Sarosch. Ihr hört A Vibe Called Love. Wir haben heute ein bisschen später gestartet, weil die Deutsche Bahn wieder at its finest war. So, ihr habt aber schon ein bisschen Musik von mir gehört. Das war der erste Block neuer Releases, weil wir ja auf dem Release Friday sind. Und ihr habt gehört zum Teil Hulk Hogan, Jiro the Damager, Sammy, Shogun, OG Lou, Tubby Pilgrim war dabei und jetzt zuletzt Cars. Ich habe natürlich noch ein paar mehr Releases, wollte euch da aber was zu dem Cover erzählen. Nämlich habe ich gefunden einen 007 oder 007 OG Mix von Duckworth. Ist ein sehr schönes Illustrated Cover. Und beschreiben würde ich so zwischen ja, Comic-Style und vielleicht Hyperrealismus. Stellt zwei Personen dar, die irgendwie on wheels sind. Die Frau hält sich so probably an dem Typen fest und der fährt Moped oder sowas. Und ja, für mich ist dieses Bild halt sehr in Bewegung und es passt halt auch sehr gut zu dem Track. Das hoffe ich, hört man auch raus. Viel Spaß damit.

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1: Könnt ihr euch das vorstellen, dabei so irgendwas zu fahren, sei es sogar Bus oder irgendwas so oder im Auto? Ich finde, das ist auf jeden Fall ein Track, den kann man, während man irgendwo hinfährt, so wegträumen. So. Und deswegen halt diese Beschreibung, dass auch dieses Cover irgendwie für mich in Bewegung ist, obwohl es still steht. Wenn ihr Zeit habt, schaut euch das gerne mal an. Es geht weiter mit Kwame.

Ja, für Leute, die mitbekommen haben, dass ich in Spanien war. Ich bin gestern gelandet. Die haben das wahrscheinlich auf Instagram bisher gesehen, dass ich so ein paar Platten gepostet habe. War da mit meinem Freund und Hälfte seiner Band ein bisschen Plattending und dabei sind mir natürlich ein paar Sachen aufgefallen, die spiele ich euch später noch. Ich habe nämlich ein bisschen was aus dem Untergrund aus Spanien mitgebracht. Ist aber, glaube ich, teilweise gar nicht Barcelona, sondern eher Madrid. Und ich habe tatsächlich dann diese Folge eher so nach Covern Sachen ausgesucht. Natürlich auch nach Releases, aber vor allem halt nach Covern. Und ich finde es bei Quami sowieso immer ganz cool. Sind halt auch illustrierte Sachen dabei, auf die springe ich halt besonders an. Und das hat mich halt so angesprungen, weil es halt mich total erinnert hat an so die Gassen, die alle so geile Schilder haben. Das jetzt im Speziellen bei Sick and Tired von Quami. Da ist so ein Lux drauf, der Laseraugen hat, die irgendwie hinterlegt sind mit grünen Flammen. Super sick, müsst ihr euch angucken. Auf jeden Fall feiere ich das total. Das hat mich halt erinnert an irgendeinen Coffee-Laden, der auch so ein, Tiger in rotem, LED-Lichter, als Logo hatte. Und das hat mich sehr daran erinnert und ich kann mir das gut vorstellen, auch als so ein Neon-Sign, das ist das Wort, was ich gesucht habe. Also als Neon-Sign kann ich mir das richtig gut vorstellen. Und sieht eher aus wie so ein, es könnte auch ein Emblem sein oder sowas. Und deswegen ist das in der Playlist gelandet. Was außerdem noch in der Playlist gelandet ist, sind zwei Tracks von Rhapsody, Stand Tall und Asteroids. Die habe ich gepickt, weil mich die Images der beiden Tracks einfach an die Solo-EP von Ben Solo erinnert haben, für die ich ja damals ein Cover gemacht habe. Und das ist eigentlich, that's all. Sind natürlich auch mehr oder weniger neu und die hört ihr jetzt.

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1: Yo, da sind wir wieder. Ihr hört der Vibe Call auf. Ich bin Sarosch. Das waren die letzten Releases, die ich so für heute gepickt habe, um euch zu zeigen. Das letzte war jetzt Talib Kweli und Madlib. Die haben einen, vielleicht Sampler rausgebracht. Liberation 2 nennt er sich. Das Cover ist richtig gut. Das muss man nicht viel zu sagen. Das könnt ihr euch ansehen. Ist stark, würde ich sagen. Ihr werdet sofort sehen, wenn ihr euch das anguckt, warum mir das gefällt. Die zwei Tracks, die ich gepickt habe, ist der erste von mit einer posthumen Line von Mac Miller und der zweite, den habe ich gepickt wegen Q-Tip, weil der vorgestern Geburtstag hatte. Deswegen Happy Birthday. Und somit kommen wir eigentlich auch schon zu meinen Tracks Español, die ich so in Spanien rausgesucht habe. Und eine Person, eine Frau, die mir da immer wieder aufgefallen ist zwischen den ganzen Vinyls, ist, jetzt muss ich mal gucken, ob ich den Namen richtig ausspreche, Mala Rodriguez. Und von der gibt es sehr viel bisher. Ich habe jetzt eine Remastered Version von Tengo un Trato, Remastered in 2015, gepickt und danach noch ein paar andere. Also da haben mich jetzt die Cover eher weniger überzeugt, aber mich hatte überzeugt, dass irgendwie jeder Plattenladen von ihr was hatte. Und dass sie immer quasi vorne aufstand. Die anderen, da kommen wir gleich noch zu, fand ich so cool, dass man vom Cover her sofort sagen konnte, ey, das ist bestimmt irgendwie so eine Untergrundplatte. Das ist auf jeden Fall so Beatmaker-Stuff. So eine rosane Platte mit so einem kleinen Auto drauf. Das sah halt so aus, als würde man so noch so ein paar kleine Illus drauf machen können und halt einfach eine Beatmaker-Platte. Also das ist so dieses typische, was diese Sprache spricht. Und hat mir auch alles sehr gut gefallen und ich fand es lustig, dass es gepasst hat. Also das, was ich erwartet hatte, kam im Endeffekt bei der Musik auch raus. Ich werde euch gleich noch ein bisschen was dazu erzählen. Jetzt kommt erstmal Mala Rodriguez mit Tengo un Trato.

Genau, das war dieses Beatmaker-Album. Komplett pink gehalten, das Cover mit so einem kleinen Auto drauf. Werdet ihr erkennen, falls ihr es sucht. Interpret ist Manu Beats. Und dieser Track hieß Bonus. Und der davor, den habe ich gepickt, weil der Madlib mit so einem kleinen Herz hieß. Fand ich richtig gut, den habe ich natürlich sofort genommen. Den hätte ich wahrscheinlich auch gespielt, auch wenn ich ihn nicht vorher vorgehört hätte. Genau, jetzt kommen wir zu einem anderen, bei dem ich das Cover ultra geil fand. Hat mich erinnert an einen Graffiti, ist wahrscheinlich auch ein Graffiti auf so einem Punkteraster. Sieht auch ein bisschen blutig aus, ich konnte erst überhaupt nicht erkennen, was es war. Hab dann natürlich über meinen besten Freund Google die Bildersuche angeschmissen und herausgefunden, wer das ist, weil ich die Platte tatsächlich nicht gekauft habe. War eingeschweißt, konnte man nicht vorhören. Deswegen, genau, habe herausgefunden, es sind Glue Kids, was irgendwie ein bisschen noch zu dem Graffiti passt, zusammen mit Edu Omega. Und der Track heißt Madrid. Und ich würde gerne auch noch einen zweiten spielen. Ich habe halt nur noch eine Viertelstunde, weil es heute so spät begonnen hat. Der zweite heißt Würm, also quasi, ne, der Wurm mit Würm geschrieben. Fand ich auch einfach einen coolen Tracktitel. Keine Ahnung, also die Übersetzung, ihr müsst mir natürlich helfen. Also wir machen es so. Ich habe zum Beispiel keine Ahnung, was die sagen. Einzelne Wörter verstehe ich teilweise. Ich kann mir natürlich aber den Kontext nicht erschließen, weil ich kein Spanisch kann. Ich konnte mein Cappuccino irgendwann perfekto bestellen, mehr aber auch nicht. Einen schönen Tag konnte ich noch wünschen. Das heißt, wenn euch irgendwas auffällt und diese Tricks sind vielleicht gar nicht so geil, weil da irgendwas drin ist, dann könnt ihr mir das natürlich bei Instagram schreiben. Entweder über A Vibe Called Love oder über Studio Sarus, da freue ich mich natürlich sehr drüber. Ich habe auch bei einem der letzten Sendungen von irgendeinem Zuhörer eine Nachricht bekommen, der mich nach einer Track-ID fragte. Das könnt ihr natürlich gerne machen. Ich freue mich sehr darüber, wenn ich Feedback kriege, dass Leute tatsächlich die Sendung hören. Ab jetzt gibt es auch wieder mehr Live-Sendungen. Aber genau, wir starten jetzt erstmal mit Madrid von den Glue Kids und dann schauen wir mal, was gleich noch alles in die Sendung passt. Viel Spaß damit.

Genau, Vale, das war Würm. Ich hoffe, es hat euch gefallen. Das war, für mich klingt das alles sehr gut. Ich kann es nur, wie gesagt, leider noch nicht verstehen. Ich werde mich da definitiv bemühen, weil es wahrscheinlich nicht mein letztes Mal in Barcelona oder generell in Spanien war. Und ja, an dieser Stelle Grüße an Mariona, meine Freundin aus Katalan. Und die habe ich schon, weiß nicht, etliche Jahre versprochen, dass ich mal Spanisch lerne, aber bisher hat es immer der Google-Übersetzer gerettet. Naja, aber ich denke, das wird nochmal was werden. Genau, wir haben noch 9 Minuten. Ich schaue mal, was ich euch noch spiele, aber ich glaube, ich würde euch tatsächlich etwas spielen, wovon ich, also das habe ich auch nach Cover gepickt, aber das sprach jetzt weder Untergrund oder sonstiges anderes, sondern es ist Malcolm X mit auf dem Cover und ich hatte mir schon gedacht, dass es wahrscheinlich irgendwas Politisches ist und ja, es klang auf jeden Fall ganz gut, deswegen würde ich, glaube ich, damit weitermachen. Davon habe ich 2 Tracks gepickt, die ganz cool klangen und es sind Malcolm R. nennt er sich, Oscar Guerrero, Rude Teen und der Track heißt Black Music und im Hintergrund hört ihr Kongi, wie sie sich schüttelt. Also ihr merkt, es ist eine Live-Sendung. Viel Spaß mit Black Music.

Jo, das war A Vibe Called Love. Ihr habt's gehört, zum Schluss in dem letzten Track White Lies. Da kommt gerade, da hört noch ein bisschen randaliert im Hintergrund. Nee, wenn Bierkästen für das Event heute Abend eingetragen. Es ist übrigens leider ausverkauft, ansonsten hätte ich euch natürlich sehr gerne eingeladen zu 674FM in den Konzertraum. Aber genau, nochmal zu White Lies eben. Ihr habt mitgekriegt, dass zum Schluss auch noch ein Deutscher gesungen hat und das hat mich doch vermuten lassen, dass man die Tracks doch bestimmt spielen kann. Das ist doch eine gute Sache und ja, ich werde mich auf jeden Fall bemühen, nochmal in der nächsten Sendung den Rest der Tracks zu zeigen, den ich sonst noch gedeckt habe. Ich wünsche euch auf jeden Fall ein schönes Wochenende. Ihr könnt mir gerne, wie gesagt, auf Instagram folgen. Und das war's. Ciao.

0: Okay, das war die allererste Stunde von Daily Lam Radio. Und bei mir zu Gast steht jetzt vor mir Christian F. Schönen guten Tag.
1: Hallöchen.
0: Ja, erstmal, ey, vielen, vielen Dank, dass du Zeit hast und am Start bist. Ja, wenn du Bock hast, stell dich gerne einfach mal vor, wer du bist, wie lange du so Mucke machst.
1: Ja, ich bin der Christian, komme aus Köln, mach seit 8 Jahren ungefähr Mucke.
0: Ja.
1: Und ja.
0: Ja, geil. Was ist so dein USP so an Sound? Also, wir kennen uns jetzt schon ein bisschen länger so, ja. Deshalb war ich da ziemlich breit aufgestellt.
1: Also breaky, ein bassiger Sound, würde ich sagen, ja.
0: Ja, okay, geil. Ja, dann passt das ja auf jeden Fall ziemlich gut. Ja, ey, du hast auch ein Label oder beziehungsweise bist Mitgründer von einem Label.
1: Ja, genau. Safecall Records.
0: Er hat aber schon eine Platte released, ne?
1: Genau, und am 28.05. wird noch ein Digital-Release kommen.
0: Ah, geil. Wo kann man das finden?
1: Bandcamp und auf allen Streaming-Plattformen.
0: Geil, Safecall Records einfach.
1: Yes.
0: Auch auf Insta, ne?
1: Ja.
0: Ja, geil. Okay, dann alle reinfolgen. Und, was hast du uns mitgebracht heute? Also, was talkst du?
1: Ja, das, was ich eben meinte.
0: Ach so, ja, ah, geil. Ja, okay, korrekt. Ich bin ganz gespannt. Vielen Dank, dass du da bist. Und viel Spaß dir. Vielen Dank.
1: Danke dir.

Okay, das war die allererste Sendung. Macht mal Lärm! Ja, das war die allererste Sendung Daily Lamb Radio. Ey, vielen Dank an Chris, war richtig geil. Ich bin sehr froh, dass du hier der erste Gast warst. Und ja, folgt gerne rein. Chris X, Christian X, wie ist dein Insta-Handle? Ja, ne, ja. Christian F, dann findet man das schon. Daily Lamb Radio und Safecall natürlich. Und jetzt kommen hier die Jungs von Indie Allmann und später noch von Rhythmbox. Alles klar?

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1: Herzlich willkommen zur Funk Session. Heute mit unserem Gast Florian Zwissler, live aus dem Studio von 674 FM. Als Moderatoren sind dabei Georg Dietzler, Dirk Specht und ich selbst, Verena Barrier. Und um gleich musikalisch einzusteigen, hören wir als erstes ein Stück, das Florian schon lange begleitet.

0: Florian, was war das Stück, das wir jetzt gehört haben? Ich vermute, es war nicht dein allererstes Stück, was du gespielt hast.
1: Nein, nein, schön wär's. Ich habe mal was ausgewählt. Das war das Stück Watussi vom ersten Album der fantastischen Gruppe Harmonia aus dem Bereich oder aus dem Stilbereich dessen, was man so Krautrock nennt, mit diesem diffusen Begriff. Ich muss zugeben, dass ich mich etwas schwer getan habe mit der Auswahl des ersten Stückes. Ich wollte was mitbringen, was so meine musikalische Hörsozialisation aus der Jugendzeit abbildet. Wenn ich ehrlich bin, ist mir dieses Stück erst deutlich nach meiner Jugend das erste Mal auf den Plattenteller gekommen, aber sozusagen dieser Zielbereich 60er, 70er Jahre spielt auf jeden Fall eine sehr große Rolle. Und weil wir mit Harmonia eben in so einem konkret elektronischen Bereich aber auch wiederum sind, fand ich das jetzt irgendwie eine schöne Kombination als Kickoff für unsere Runde heute.
0: Ich meine, es ist ja so, du arbeitest sehr, sehr vielfältig. Also heute geht es teilweise um das, was du mit Synthesizer machst, aber wie gesagt, es ist ja wesentlich mehr. Vielleicht magst du unseren Hörerinnen da etwas zu vorstellen.
1: Ich kann jetzt mal so ein bisschen so ein Feld aufmachen, ja genau. Also die Synthis gibt es schon lange bei mir, also seit, das war auch schon so im frühen Jugendalter, ziemlich genau zur selben Zeit, in der ich begann, selber Platten mir zu kaufen mal und so weiter. Aber was jetzt sozusagen das aktuelle Tätigkeitsfeld angeht, gibt es einerseits natürlich die Konzerttätigkeit mit in der Hauptsache Synthesizern. Ich arbeite aber auch als Komponist. Ich habe auch Musikbeispiele noch heute dabei, zum Beispiel mit Orgelmusik. Die Orgel spielt in meinem musikalischen in der Herkunftserzählung auch ein bisschen eine Rolle, da ich ja so ein bisschen eine kirchenmusikalische Grundierung auch noch habe und viel Orgel gespielt habe früher. Aber genau, dann gibt es natürlich auch noch diese Schiene Musikwissenschaft. Ich habe Musikwissenschaft studiert in Tübingen und in Köln, habe auch an verschiedenen Unis und Instituten das gelehrt und auch geforscht in dem Bereich. Und dann gibt es natürlich auch noch diesen Tätigkeitsbereich Klangregie. Das hat was auch noch ein bisschen mit meiner Verbindung mit der Stockhausen Stiftung zu tun. Ich habe da schon seit langem bei den Stockhausen Kursen im Sommer mitgearbeitet und so weiter. Zentraler Tätigkeitsfokus im Augenblick ist aber natürlich meine Stelle an der Musikhochschule in Köln gerade. Da habe ich eine Juniorprofessur für Improvisation mit einem Fokus auf elektronischen Instrumenten. So, das war jetzt eine etwas lange Liste.
0: Das war jetzt die Kurzfassung von dem, was du machst.
1: Ich habe versucht, irgendwie prägnant zu machen. Vielleicht können wir manches davon in den nächsten 2 Stunden mit etwas Leben füllen.
0: Gerne, ja. Ich würde fast vorschlagen, lass uns ein nächstes Stück hören.
1: Ja, wir springen mal direkt rein. Das ist der andere, sozusagen der Ausbildungspunkt, den ich jetzt noch nicht genannt habe. Ich habe elektronische Kompositionen an der Volkwagen, damals Hochschule, heute Universität der Künste, am IZEM studiert und habe mal noch so ein ziemlich altes Stück mitgebracht, von dem wir einen Auszug vielleicht mal hören. Das Stück heißt Doppelbrunnen und so klingt es.

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0: Florian, du hast gesagt, das ist ein Stück so noch aus deiner Studienzeit. Vielleicht kannst du ein bisschen darüber erzählen, wie du das hergestellt hast, so welche Technik du benutzt hast und vielleicht, wie sich die zu dem, was du heute machst, unterscheidet.
1: Das kann ich gern tun. Also das Stück ist so ganz direkt mit meiner Ausbildung damals am ICEM, also dem elektronischen Studio der Folkwang, damals Hochschule eben, wie gesagt, verbunden. Ich habe dieses Stück mehr oder weniger komplett digital und mit musikinformatischen Mitteln, kann man sagen, hergestellt. Also die Synthese läuft zu fast 101% über C-Sound. Das ist also eine freie Syntheseplattform, die extrem wirkmächtig ist. Und das Ganze wird über einen Ereignisalgorithmus angetrieben, der in einem Lisp-Algorithmus niedergelegt ist, sozusagen. Ja, also das waren Mittel, die mir damals in der Ausbildung nahegebracht wurden, von denen ich manches mitgenommen habe. Ich finde C-Sound bis heute eigentlich noch ein spannendes Werkzeug. Das Programmieren oder das algorithmische Herstellen von Strukturen gehört momentan nicht so sehr zu meinem Alltagsgeschäft, aber also an dem Stück habe ich ziemlich lange gebrütet. Da sind ziemlich viele Arbeitsgänge übereinander gegangen und genau, also ist eigentlich auch so ein Konzertstück eher, ist eigentlich vierkanalig, muss man vielleicht noch dazu sagen. Und ja, genau, also es ist so ein eigentlich ganz digitales, hermetisches Stück mit Brüchen, wie man wahrscheinlich gehört hat, aber genau, was vielleicht noch ein bisschen was mit präferierten Oberflächenstrukturen von heute zu tun hat, ist diese klangliche Grundierung über diese gefärbten Impulse, die das alles eben sind.
2: Was mich noch interessieren würde, also der hauptsächliche Bruch, die Stimme. Wessen Stimme haben wir da gehört?
1: Das lasse ich gerne
2: Ach
1: offen.
2: so, okay.
1: Der Witz oder der Gag ist so ein bisschen, dass es zwei Brüche gibt. Es gibt nämlich vorher schon einen Bruch, der eher verdeckt ist. Es gibt nämlich eine lange Strecke, die eigentlich eine Mikrofonaufnahme von einem Feuerwerk ist. Das eröffne ich jetzt vielleicht mal so. Aber also es gibt. Oder die Idee war, diese elektronische Klangwelt, das ist ein bisschen so ein typisches selbstreflektierendes Arbeiten, wie man das so im Studium gerne mal macht, ne? Also sich irgendwie diese ganz besondere Art von Klangrealität sozusagen nochmal vorzuhalten. Ich habe das in einem späteren Stück dann auch nochmal quasi andersrum gemacht. Da habe ich ganz viel Tonbandmaterial, ganz auratisches Material verwendet, was ich so im Archiv meines Vaters gefunden habe, was er in den 60er Jahren aufgenommen hat. Und das ist ja sozusagen wirklich von der Grundierung her erstmal ganz synthetisches Material, das eben auch noch so aus der programmierten Strukturierung kommt. In den Pulsen ich konnte es nicht lassen, habe ich allerdings auch eine Audioaufnahme von einem analogen Synthesizer-Puls versteckt. Aber das war, glaube ich, eher so zum privaten Vergnügen.
2: Ja klar, also die Referenz aber ist ja trotzdem sozusagen in dem Feuerwerk, das jetzt, also ich habe es beim ersten Mal am Lautsprecher gehört, sozusagen sich nicht erschließt, während sich sozusagen der sprachliche Inhalt ja auch sozusagen direkt vermittelt. Also es ist ja keine weit, also es klingt zumindest so, als ob keine weit.
1: Wartenvergnügen.
2: Ja klar, also die Referenz aber ist ja trotzdem sozusagen in dem Feuerwerk, das jetzt, also ich habe es beim ersten Mal am Lautsprecher gehört, sozusagen sich nicht erschließt, während sich sozusagen der sprachliche Inhalt ja auch sozusagen direkt vermittelt. Also es ist ja also es klingt zumindest so, als ob keine weitere Bearbeitung großartig da drin wäre. Ne?
1: Genau, es ist ehrlich gesagt ein bisschen

0: Genau, was mich da daran interessiert hatte, war, dass trotzdem die semantische Anbindung dessen, was gesprochen wird, offen bleibt und auf eine Art perfekt passt. Also es gibt plötzlich so eine extrem durchsatzkräftige Schnittstelle zu so einem Real-World-Hören. So würde ich es vielleicht jetzt mal spontan
1: schreiben. Ja, wobei die Diktion ist ja so, dass man sagen würde, irgendwie, das ist aus den, was weiß ich, 20er Jahren oder 30er Jahren oder so. Ne? Also man würde das ja jetzt nicht da verorten in der Zeit, in der du das Stück gemacht hast.
0: Genau,
1: ne?
0: Genau. Das wiederum passt so ein bisschen, könnte man jetzt so ein bisschen oberflächlich argumentieren. Das passt natürlich super mit dem Knacksen dann. Ja? Dann ist das Knacksen nämlich plötzlich der Grungealizer-Plugin von aus Cubase oder sowas. Ja? Also dann ist es plötzlich so ein Sounddesign auf einmal. Ja? Das gefiel mir total gut, dass die, also dass so total anstrengend der ganze Hörkontext sich einmal auf links gezogen wird. Das gefiel mir gut. Und ich habe, also ich wusste relativ früh, dass Sprache irgendwo vorkommen muss, um das ganze Gebäude zum Einsturz zu bringen, sozusagen. Und ich habe sehr lange mir überlegt, was das sein kann. Genau.
2: Vielleicht gehen wir noch mal einige Zeitschritte zurück.
0: Ja.
2: So, um Gottes Willen. Was hat dich zur Musik gebracht?
0: Ein musikaffiner Haushalt, ja. Also das klassische württembergische Pfarrhaus ist natürlich musikalisch immer sehr offen, das ist klar. Also Musik in der praktischen Ausübung war zu Hause mehr oder weniger selbstverständlich. Und Instrumente lernen war für meine Geschwister und mich eben auch klar. Ich bin so ein bisschen Nesthäkchen, das heißt, es war schon, die Musik lief schon zu Hause. Und genau, Chor, Kirchenchor und Kantorei, Gesang war natürlich auch selbstverständlich. Ich habe mich selbst dann relativ schnell auch irgendwie nach dem obligatorischen frühen Unterricht an der Blockflöte natürlich auch, an der ich allerdings nicht sehr lange verharrt habe. Ich wollte gerne Klavier spielen. Das war, das kann ich rekonstruieren aus schriftlichen Zeugnissen sogar. Und ich wollte auch gerne Orgel spielen, was natürlich infrastrukturell zu Hause in Anführungszeichen ganz gut möglich war. Der Kirchenschlüssel lag immer auf der Kommode und wenn es niemanden gestört hat, konnte man da auch mal so ein bisschen probieren. Also das war von vornherein so ein, das war einfach klar. Und das mit der, genau, das führte dann später auch noch eben, ich habe es schon angedeutet, zu so einer grundlegenden kirchenmusikalischen Ausbildung, so in der Oberstufenzeit, also in C-Prüfung, konnte man damals so nebenher, neben der Schule her machen, ein bisschen Chorleitung, ein bisschen Kirchenmusikgeschichte und sowas. Das war in Esslingen, wo ich aufgewachsen bin, am Neckar, alles, konnte man alles ganz gut bekommen und das ist durchaus auch prägend natürlich gewesen und geblieben. Zum Synthi kam es dann irgendwie auch durch die Familie. Ich weiß nicht mehr so richtig, wo das herkam, aber ich erinnere mich noch an junge Jahre, wo es immer hieß, dass ich ja irgendwann mal einen Synthesizer bräuchte. Das sei ja irgendwie klar. Und irgendwann kam mein Bruder mal abends zu mir ans Bett und sagte, er hätte jetzt einen Synthi für mich besorgt, könnte ich gebraucht kaufen und meine Ersparnisse reichen dafür auch. Und dann hatte ich meinen Korg Polysix dann irgendwann mit 14 Jahren bei mir, auf dem ich dann auch eben viele Jahre sehr wenig verstanden habe, aber mir viel Zeit lassen konnte, um so in diese Welt auch reinzukommen.
2: Wenn wir diesem Zeitstrang folgen, was hat sich dann für dich neu eröffnet über das Studium?
0: Ja, das ist sehr zielgenau gefragt.

0: muss ich sagen. Also nach dem Abitur war erstmal die Frage, welche, ne, wie geht es ausbildungsmäßig weiter? Ich wäre gerne an die Musikhochschule gegangen, war aber nun gar nicht irgendwie zeitgenössisch sozialisiert. Das, was eben ansonsten noch lief, das habe ich jetzt gerade vergessen, war ja eigentlich schon durch die erste Musik abgedeckt, aber also was Musik hören angeht, habe ich mich wahnsinnig ausführlich mit Rockmusik der 60er und 70er Jahre halt beschäftigt und war aber jetzt, was zeitgenössische komponierte Musik angeht, nicht auf irgendeinem Stand und habe zudem auch noch so als Konkurrenzmodell das Thema Sprachwissenschaft erörtert. Deswegen bin ich nach Tübingen gegangen und habe erstmal dort 3 Jahre Sprachwissenschaft, aber mit Nebenfach Musikwissenschaft und auch Philosophie eben studiert. Das Ganze ging dann relativ bald, orientierte sich das dann eben nach Köln. Ich bin nach Köln gewechselt, habe dort die Musikwissenschaft zum Hauptfach gemacht und bin dort recht glücklich gelandet, kann man sagen, weil die an der Kölner Uni damals in der Musikwissenschaft wirklich extrem viel los war und man sich ziemlich gut in zumindest bestimmten Gefilden der zeitgenössischen Musik orientieren konnte. Also in meiner ersten Woche an der Uni fand direkt das Stockhausen-Symposium zum 70. Geburtstag statt und ich kriegte sofort so eine mega Bestrahlung. Natürlich sehr spezifisch Stockhausensch, aber damit war zumindest mal irgendwie ein Studienobjekt da und ich habe über das Studium dort eben mich so ein bisschen in diesem Terrain orientiert und habe dann auch nochmal für mich klargekriegt, was ich eigentlich oder wie ich mich eigentlich künstlerisch dann auch orientieren können wollte. Und dann kam es eben auch über verschiedene Wege dazu, dass ich das Studio in Essen kennenlernte und mir auch recht schnell klar wurde, dass das ein guter Ort für mich eigentlich ist, weil dort wiederum auch sehr viel, ne, also es wurde sehr viel gelehrt, sehr viel Inhalt. Das war aber auch ganz gut, um sich an ein paar Dingen abzuarbeiten. Also auch eine spezifische Perspektive zu kriegen auf die Substanz oder das Material, mit dem man arbeiten möchte, ja. Und das war dann schon klar, dass ich es, was die Elektronik angeht, genau wissen möchte. Da waren zwischendurch auch noch mal ein paar andere Sachen passiert. Ich habe Ludwig Rehberg in der Nähe von Stuttgart kennengelernt, der ja eben für EMS Synthesizer in Deutschland die Ansprechperson war, der zum Beispiel ja den Synthi 100 im WDR-Studio geserviced hat. Ich war halt so über meine Begeisterung für Synthesizer dann relativ schnell darauf gestoßen. Ich habe aber auch mich ganz viel für andere Instrumente interessiert, natürlich auch so mit der Rockmusik der 70er verbunden. Also ich hatte ein Mellotron relativ bald zum Glück erwischt, 1994, also ein sehr besonderes Keyboard-Instrument. Ich habe dann später auch ein Fender Rhodes und eine Hammond noch gehabt und so weiter. Also diesen so ein Keyboard-Instrumentenpark gab es dann natürlich auch noch und auch so heimische Experimente mit so einem Yamaha 8-Spur-Rekorder und so weiter. Also die musiktechnologische Dimension war schon dann relativ wichtig.
1: Ich greife jetzt mal 2 Sachen auf, die jetzt in deiner Erzählung auftauchten. Eine Aussage, als du angefangen hast zu studieren, hattest du selbst also nicht diese Verbindung zur zeitgenössischen Musik. So hast du das in etwa formuliert.
0: Das war meine Ausgangssituation,
1: ja,
0: richtig.
1: Ja. Das heißt, die Musik, also auch als du den Kork hattest, ne? War also jetzt nicht irgendwie mehr im zeitgenössischen, im aktuellen angesiedelt.
0: Nee, das war eigentlich eher so, ja, das orientierte sich eher an so, nö, das waren Songs, würde ich jetzt mal sagen, im weitesten Sinne. Manchmal auch Sachen, die davon so abwichen. Ich hatte auch in der Tübinger Zeit eine sehr schöne Band, mit deren Gitarristen ich bis heute auch noch mich regelmäßig treffe. Wir arbeiten immer auch noch an unseren Altlasten weiter. Ich habe aber irgendwann, also ich fand interessant, dass mir in den Bandproben die Synthes nicht so viel Spaß gemacht haben. Ich fand zu der Rockmusik andere Keyboards passender. Das heißt, ich war auch so ein bisschen, oder es war so ein bisschen so eine Arbeitsfrage, wie kann ich, also welche Musik soll ich eigentlich auf einem Synthesizer machen? Was ist eigentlich interessant, mit diesem Gerät oder mit diesem Instrument anzustellen? Eigentlich ist es gar nicht so spannend darauf, irgendwie irgend so ein Solo zu spielen. Und eigentlich ist es doch viel spannender, die Tastatur wegzulassen und so weiter. Also auf die Ideen kommt man dann so peu à peu. Ich hatte eben netterweise die Möglichkeit, zum Beispiel bei Ludwig Rehberg immer in den Schulferien oder später Semesterferien mal vorbeizuschauen, einfach mal so ganze Tage am Synthi A, Koffer-Synthi oder am Synthi 100 einfach mal arbeiten zu können und dann auch schon mal sich so zu überlegen, also wohin kann man denn eigentlich gehen mit solchen Instrumenten, wenn man so sagen will. Genau, also das, ich glaube, das war schon so eine Triebfeder und irgendwie war auch klar, dass ich ja dazu mir eine qualifizierte Meinung bilden möchte.
1: Ich meine, das andere, was ich nochmal aufgreifen möchte, weil es als Name gefallen ist und ja auch durchaus eine Rolle gespielt hat, zumindest für einen ganz bestimmten Zeitabschnitt, Stockhausen. Wenn man das ja erzählt, also als du nach Köln gekommen bist, war somit das erste bei Musikwissenschaften oder relativ am Anfang der Musikwissenschaften ein Stockhausen Programm. Du hast ja später so das ein oder andere an Klangregie, Tonbandmusik in Verbindung mit Stockhausen gemacht. Ich glaube, das wäre jetzt eigentlich ganz schön, also darüber noch mal ein bisschen zu sprechen, bevor wir dann wieder etwas hören.
0: Gerne. Ja, also ich bin der Stiftung ja bis heute noch als Mitarbeiter und auch Mitglied der Stiftung zugetan. Ich habe damals, kann man auch noch direkt mit Namen festmachen, Christoph von Blumröder war ja damals am Musikwissenschaftlichen Institut recht frisch noch eingetroffen und war ja damals der Herausgeber der Stockhausen Textbände. Also da gab es eine ganz starke Verbindung. Und es gab dann auch eine starke Verbindung zu den Stockhausen Kursen, die ab 98 stattfanden. Und die ganze Staff war sozusagen früher vom Kölner Musikwissenschaftlichen Institut gestellt. Und irgendwann gehörte ich dann eben auch dazu. Und das war natürlich super spannend, weil man so richtig etwas übertrieben gesagt, am offenen Herzen so ein Deep Dive ins Gesamtövre von Stockhausen kriegen konnte, weil er eben damals in diesen sehr intensiven Wochen ja sehr bunt gemischte Programme immer auch geprobt hat. Es war also ganz spannend mitzukriegen, wie er ganz unterschiedliche Musik aus unterschiedlichen Epochen sozusagen auch seiner Arbeit probt. Also das war für mich auf jeden Fall eine sehr wertvolle Herausforderung, mich diesem Werk so ein bisschen oder dieser Persönlichkeit eben damals auch zu stellen. Das gab ja die Möglichkeit, auch ihn ein bisschen kennenzulernen und mit ihm zu sprechen. Eine Handvoll Mal auch so zu zweit und genau, ich habe dann so meine ersten Erfahrungen aus dem Kompositionsstudium mit ihm so ein bisschen geteilt und besprochen oder eben meine ersten Stücke noch so dagelassen und kriegte dann, wie alle anderen, die ihm was zugeschickt haben, die Kärtchen nach kurzer Zeit zurück mit einem kleinen Kommentar mit Stoppuhrzeiten und Fragezeichen oder motivierenden Schlussbemerkungen und so weiter. Aber genau, das war und ist prägend. Klar, auch, also was Klangregie angeht, du hast es ja erwähnt, das ist auch bis heute noch ein Tätigkeitsbereich. Ich war dann ja wirklich lange auch bei den Stockhausen-Kursen mit Katinka Passwehr zusammen am Mischpult oder habe auch in verschiedenen Kontexten, bei verschiedenen Produktionen dann eben damit gearbeitet. Klar, und was jetzt sozusagen diese Situation in Köln angeht, ich glaube, ich hatte so ein diffuses Interesse an dieser Kölner Situation. Ich bin aus so einem nicht näher bestimmbaren Interesse nach Köln gezogen. Aber ich wusste so ein bisschen, dass es dieses WDR-Studio gibt. Stockhausen hatte man natürlich auch schon mal gehört. Aber ich habe damit nicht sehr viel Konkretes verbunden. Das hat sich wirklich ganz günstig gefügt, dass das zu dem Zeitpunkt einfach wirklich zugänglich war. Und ich habe mich dann erstmal daran so ein bisschen abgearbeitet, also habe mich da mal so reinbegeben und so als Paradigma des 20. Jahr oder der zweiten Hälfte des 20. Jahrhunderts ist das erstmal schon mal was.
1: Ich meine, ich habe jetzt so die genaue Zeitabfolge nicht im Kopf. Köln, die Musikhochschule kam ja auch noch mal mehr ins Gespräch, weil es somit die erste war, die also Jazz angeboten hat. Und das sind ja vielleicht auch Sachen, wo man sagt, so, da ist etwas, was ich an anderen Hochschulen nicht finde. Selbst wenn du vielleicht schon zu dem Zeitpunkt wusstest, ja, das ist eigentlich gar nicht der Bereich, wo du eigentlich rein willst, aber so eine Offenheit zu haben, das ist ja in der Regel etwas, was sehr unterstützend ist.
0: Genau. Also für mich kann es vielleicht auch andersrum sagen, ich war ja zu 95 bis 98 in Tübingen erstmal, da kann man wahnsinnig gut sich auf die Universität konzentrieren, weil die wie so ein Fixpunkt in einer sehr kleinen Stadt eben sich befindet. Und ich wollte aber dann genau das Gegenteil und ganz viel Kontext. Ne? Also damals, Ende der 90er, war Köln ja auch noch, also es gab noch eine Handvoll mehr Fernsehsender, die hier saßen. Ne? Das wusste man irgendwie, dass es hier so eine, ne? Dass das so ein Medienpunkt auch noch war. Da hatte ich jetzt gar keine konkreten Vorstellungen, aber mir erschien das irgendwie sinnvoll, mich in dieses Getümmel zu begeben. Und genau, also dieses Offene war so eine Ahnung, die man eben hatte. Ich habe die Stadt ansonsten vorher nicht gut gekannt und bin aber ziemlich unmittelbar, habe sofort den Eindruck gehabt, dass die Idee aufgeht sozusagen. Ist natürlich an der Universität immer ganz, ganz dankbar auch, weil man da natürlich in so einem damals Magisterstudium irgendwie eine Chance hat, eine Million Leute pro Woche kennenzulernen. Das war natürlich höchst komfortabel. Und diese Verbindung hat sich da sehr schnell ergeben.
1: Man hat das ja auch schon, das Studio Elektronische Musik in Köln vom WDR erwähnt. Ich meine, WDR, ich denke, das wird man selbst in Baden-Württemberg gehört haben, ist so nach wie vor der größte deutsche Sender.
0: Klar.
1: Gleichzeitig hast du natürlich also mit Deutschlandfunk noch einen anderen Sender. Also das heißt, es war viel Bewegung in Köln. Und so von dem, was ich aus der Distanz mitbekommen habe, zu der Zeit war ich also noch nicht in Köln, ist es so, es kamen einfach auch sehr viele internationale Gäste aus dem Musikbereich, denen man ja auch, also eventuell hier und da mal begegnen konnte, weil sie sicherlich nicht nur im Studio elektronische Musik waren.
0: Ja. In der Tat. Also das Studio übrigens, kann ich vielleicht noch dazu sagen, hatte ich das große Glück, noch in seinen letzten Existenzschwingungen mitzubekommen. Genau, und auch so ein bisschen eben, ne, das, was an Menschen sich da drumherum gruppiert hatte. Auch das war zunächst über das Musikwissenschaftliche Institut durchaus gestiftet. Also Volker Müller, der Cheftechniker, war häufig bei den Konzerten in der Universität zu Gast. Und ich habe dann auch bei Frank Hilberg von WDR 3 so als studentischer Zuarbeiter angefangen, kleinere Tätigkeiten zu machen. Und der schickte mich eines Tages, und das war wirklich ziemliches Glück, im Jahr, ich denke 2000 oder sowas, ins elektronische Studio in die Annostraße eben noch, weil er irgendwie eine Datenerfassung aus einem ganz bestimmten Karteikasten brauchte, der dort stand. Und dann habe ich Volker Müller da kennengelernt und er hat mir die Räumlichkeiten eben nochmal auch gezeigt. Ich habe den ganzen Tag dann da verbracht und wurde dann von ihm auf das Abschiedsfest eben schon, das dann tragischerweise kurz darauf stattfand, eingeladen. Also es gab so einen großen Ausstand, so einen Zapfenstreich im Studio, der auch ja ein sehr spannender Abend war. Den habe ich dann, ich glaube, 2001 dort erleben können.
1: Also vielleicht für diejenigen, die uns zuhören, also das Studio Elektronische Musik ist nach wie vor in einem Keller eingelagert. Also das gibt es noch. Aktuell ist es halt nur nicht aktiv.
0: Genau.
1: Also noch nicht.
0: Das soll sich ja glücklicherweise bald ändern und wir hoffen, dass das auf einem guten Weg ist. Es tun sich ja momentan ein paar Dinge. Und ich habe zum Glück auch gelegentlich damit zu tun. Also das ist auf jeden Fall sehr spannend. Aber auch eine glückliche Fügung war eben, dass Volker Müller es bewerkstelligt hat, dass der Bestand damals eben nicht verschrottet, verkauft oder sonst was wurde, sondern eben in diesem besagten Keller in Ossendorf wieder aufgestellt wurde, mehr oder weniger funktionsfähig, um die damals üblichen Digitalisierungen und Archivierungen eben vorzunehmen. Und Volker Müller hat sich da eben bis zu seinem Tod auch vermittelnd drum gekümmert. Ne? Also es war eben möglich, in Absprache in kleineren Gruppen das dann eben mal zu besuchen, anzusehen und so weiter. Genau. Also wirklich eine glückliche Fügung, dass das ganze Studio dort in einem mehr oder weniger, man wird sehen, wie funktionsfähig der Zustand ist, aber die Geräte sind in einem auf jeden Fall akzeptablen Gesamtzustand.
1: Ich denke, so zu dem, was ich dann aktuell zum Studio Elektronische Musik des ehemaligen WDR, so muss man es ja sagen, weil es ja mittlerweile Eigentum der Stadt Köln ist.
0: So ist es, ja.
1: Werden wir vielleicht mal bei Funk Sessions eine Sondersendung machen.
0: Das wäre gut.
1: Also ich hoffe nicht, dass es sich so lange hinzieht, dass es erst die 100. Sendung ist. Das würde halt noch ein paar Jahre dauern.
0: Ja, wir wollen es mal nicht beschreien.
1: Genau.
0: Ne?
1: Genau.
0: Aber warum soll das nicht gut funktionieren? Das wäre doch toll.
1: Ja.
2: Nochmal zu deiner Arbeit, du hast ja, es klingt so, als hättest du diese ganzen elektronischen Entwicklungen Mittel aufgesogen, aber ohne irgendwie mit traditionellen Instrumenten zu brechen, oder? Also du hast die immer weiter mitgenommen in deinem kompositorischen Schaffen und musikalischen Schaffen, zum Beispiel wie in dem nächsten Stück, das wir hören werden.
0: Wir könnten ein Orgelstück hören, ja. Genau. Also die Orgel ist jetzt so ein ganz besonderes traditionelles Instrument.
2: Das für mich sehr, ja, okay,
0: genau,
2: ich verstehe.
0: Genau, also noch traditioneller als traditionell oder so, aber das genau auch da, Sondersendung und so weiter. Ich sage hinterher vielleicht was zu dem Stück, oder? Wir haben jetzt zu viel gesprochen, vielleicht ist mal wieder einfach ein Kopfsprung in die Musik. Eine Möglichkeit.
1: Also das ist das nächste Stück wäre dann Hein-System, richtig?
0: Nee, wir gehen jetzt direkt auf
1: gut,
0: dieses
1: gut.
0: Stück.
1: Deshalb frage ich. Also
0: genau. Das Stück ist nie über einen Arbeitstitel weggekommen. Es ist auch leider bisher nur einmal aufgeführt worden in der Philharmonie in Essen. Es war ein Auftragswerk für das Now-Festival vor einigen Jahren und der rätselhafte Titel ist Nice Referent.

0: Lorenzo, bevor wir das Stück gespielt haben, hast du gesagt, du wolltest ein bisschen was dazu erzählen.
1: Genau, also es gibt so ein paar also wichtige Disclaimer. Dieses Stück ist nicht vom Titularorganisten der Philharmonie gespielt worden, sondern das ist ein Stück für computergesteuerte Orgel. Klingt so ein bisschen sperrig, aber naja. Oder ansonsten kann man auch sagen MIDI. Ne? Also das heißt, dieses Stück habe ich, Verena, du hattest ja eigentlich meine ungebrochene Beziehung zu den Instrumenten betont. Ich unterschreibe das sofort. Ich habe aber dieses Stück eigentlich wie, also in Stile Studionis. Also ich habe das, ich habe mich wie in ein elektronisches Studio eigentlich begeben und an der Orgel dieses Stück gebaut. Man hört ja auch ziemlich viele Klang, tja, wie soll man sagen, Topoi oder so. Das ist so ein bisschen das alte Thema aus dem Doppelbrunnenstück auch noch vom Anfang, die einen irgendwie an elektronische Klänge erstmal denken lassen. Na, das klingt so, das klingt irgendwie elektronisch. Das war so ein bisschen das, was mich so gepfupfert hat. Und das sind eigentlich auch tatsächlich, wenn man so will, wellenformartige Prozesse, die aber eigentlich nur auf eine Partitur projiziert sind. Und dann habe ich, also diese ganzen halbwegs fein abgestimmten Attacks, die es jetzt zum Schluss gibt, also dass zum Beispiel diese Horizontalposaune nur so ein bisschen einsetzt, um fast wie so eine Bassdrum mal kurz reinzukommen, das muss man natürlich vor Ort eben so machen, dass, ne, dass das Instrument genauso oder eben dieses Register genauso anspricht. Das Stück funktioniert wahrscheinlich auf einer anderen Orgel auch, da müsste man aber eigentlich nochmal einen kompletten, also mindestens einen Tag nochmal neu einrichten. Genau, also so ist dieses Stück zu hören. Es ist aber tatsächlich eigentlich so gemacht, dass es auf dieser Orgel zumindest in der Philharmonie in Essen im Konzert auch erklingen kann und soll. Das war damals so eine Art Zwischenmusik eigentlich für ein im Nachhinein wirklich ganz toll in Erinnerung gebliebenes Konzert mit 5 MIDI-Flügeln. Also es war so ein MIDI-Konzert oder ein Konzert für ferngesteuerte oder automatisierte Instrumente. Ich kann vielleicht auch noch sagen, das Stück war nicht mein erstes Stück für computergesteuerte Orgel. Ich habe, ich glaube 2010 für die Orgel in St. Peter hier in Köln im Rahmen meiner Zusammenarbeit mit GIMMIC, also GIMMIC-Initiative Musik und Informatik Köln von Clarence Barlow unter anderem eben gegründet und betrieben, das Stück Monumente der Unvernunft komponiert. Das ist da auch, glaube ich, sogar nochmal später gespielt worden, war auch computergesteuert und St. Peter ist natürlich, muss ich jetzt auch nochmal ganz klar benennen, als so einen sehr spannenden Punkt auch für mich und meine Arbeit. Ich habe mit Michael Feldmann, der dort der Organist ist, die letzten Jahre über sehr viel experimentiert und zusammengearbeitet. Wir haben viele Aufnahmen zusammen gemacht, haben zusammen im Rahmen seiner Orgelmixturen, also des Festivals, viel gespielt auch. Und ich habe auch so in Corona-Zeiten mich mal auf so ein paar ganz spezielle Orgel- und Elektronik-Experimente mal auf den Weg gemacht. Also die Orgel ist ja auch das Fass, wollen wir nur kurz reinschnuppern. Die Orgel kann man natürlich hervorragend als Kronzeugin für Synthesizer, wie soll man sagen, Klangsynthese, avant la lettre oder so ähnlich sehen. Ne? Also die additive Klangsynthese oder das akustisch informierte Kombinieren von einzelnen Klängen in der Teiltonreihe gemäßen Intervallen und so weiter. Ne? Also das ist natürlich super spannend.
2: Das ist ja auch das gern mehrfach oder immer wieder hervorgehobene Statement von Charlemagne Palestine. Ne? The organ is the greatest synthesizer in the world. dieses, was er wirklich irgendwie regelmäßig bei seinen Solo-Auftritten ja quasi in den Raum ruft auch, ne?
1: Ja, genau. Also es ist verquickt eben diese Logiken auf so eine faszinierende Art. Und deswegen, man hat diese Orchesterlogik, dass man sagt, jedes Register ist für sich eine Farbe oder so ein Instrument. In Wirklichkeit ist es natürlich ein Instrument pro Taste, pro Register. Dann gibt es aber eben auch die additive Logik, wenn da jetzt irgendwie ein Register Quinte heißt oder Terz, Sept oder sonst was, ist natürlich klar, dass das hier gemeint ist, dass das hier der dritte Teilton sein soll, zum Beispiel. Genau, das heißt, es gibt irgendwie diese Idee, Klänge zu konstruieren, aber auch zu kombinieren oder Instrumentengruppen zu bilden oder sowas. Es gibt ja auch diese Teilwerke, ist ja alles totaler Wahnsinn, dass man eben sagt, hier das Rückpositiv war ja eigentlich mal ein separates Instrument, was man dann irgendwie noch anbindet und so weiter und so weiter. Genau, und diese Matrix-Logik eigentlich, dass man eben auch sagt, okay, pro erklingender Pfeife müssen zwei, es gibt zwei notwendige Bedingungen, die Taste und das Register. Das heißt, man hat so eine Rasterlogik, ist eigentlich total irre natürlich. In St. Peter übrigens kann man die ja umgehen und so weiter, durch dieses Multiplexwerk. Das heißt, das ist eigentlich auch wiederum total spannend, dann mit Orgeln zu arbeiten, die eingedenk all dessen dann nochmal alles komplett neu verfügbar machen. Bei diesem Stück auch gerade übrigens natürlich zu hören, sowas wie eine automatisierbare Winddrossel, was natürlich in der klassischen Logik, Funktionslogik einer Orgel, das komplett verboten ist. Das geht natürlich nicht. Aber ja, genau. Also das ist ein riesen Ding auf jeden Fall. Und ist auch im Augenblick, wie gesagt, ich fühle mich sehr, oder es ist ein großes Privileg, da gelegentlich in St. Peter mit Michael Feldmann auch arbeiten zu können. Super spannend und eine ganz extrem inspirierende Möglichkeit, auch da nochmal sich klanglich neu zu denken.
0: Ich meine, einfach nur so als eine kleine Ergänzung. St. Peter hat ja durchaus eine lange Tradition, Orgel und zeitgenössische Musik zusammenzubringen. Also auch zu den Zeiten, wo Dominik Sustek also in Köln war.
1: Ja.
0: Ich glaube, jetzt sind wir so fast an dem Punkt, dass du, Florian, mit Verena live in der Sendung spielst.
1: Unbedingt.
0: Und dann so ist es vielleicht gar nicht so verkehrt, wenn ihr euch zu euren Instrumenten bewegt.
1: Wenn du das so sagst, machen wir.
0: Weil sonst könnte es einfach sein, dass es eine längere Pause gibt.
1: Auf gar keinen Fall.
0: Also Florian Zwissler am Synthesizer und Verena Barrier an der Flöte.

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0: So, nach dem Live-Set hatten wir jetzt eine kleine Pause, was aber auch ganz angemessen ist, also um einfach dann wieder ins Gespräch einsteigen zu können. Reda, ich habe das eben so kurz angekündigt, Flöte. Es waren jetzt verschiedene Flöten, die du gespielt hast.
1: Ja, und ganz wichtig, Blockflöten, die der Florian ja früher verschmäht hat.
2: Ich wusste, dass das irgendwann noch
1: das habe ich mir gemerkt.
2: Backfire. Genau.
1: Also, wir konnten keine Kirchenorgel herholen, deswegen nicht, dachten wir ein paar Blockflöten.
2: Nicht verschmäht. Ich habe den Unterricht in bester Erinnerung.
0: Ja. Also ich kann aus meiner Jugendzeit, nein, Kinderzeit sagen, Blockflöte auf dem Land ging auch nicht. Aber das hing eher damit zusammen, dass ich viele Instrumente kennengelernt habe über meinen Großvater, der vieles an Instrumenten als professioneller Musiker mitgebracht hatte. Und da fand ich Blockflöte lernen sehr frustrierend. Florian, welchen Synthesizer hast du gespielt? Also ja. Wir haben ja heute noch ein zweites Set und hast zwei verschiedene Synthesizer mitgebracht. Aber sprechen wir erstmal über den, den du jetzt gerade gespielt hast und wie der sich unterscheidet von dem anderen.
2: Beide sind kompakte Koffergeräte, der eine etwas neueren Datums, der andere etwas älteren. Das gerade eben war ein EMS Synthia, also ein Koffer-Synthesizer, den ich jetzt ohne Tastatur gespielt habe, was man natürlich an den an diesem, wenn man so will, Always-On-Modus ein bisschen gemerkt hat, auch weil der Federhall, der eingebaute, der sehr, sehr charakteristisch klingt, dann manchmal so ein bisschen durchbrummt. Das bringt es ein bisschen mit sich, aber genau, also der hat ja einen, ja, wie soll man sagen, einen sehr speziellen Status in der Riege der klassischen Synthesizer. Ist ein gar nicht so ungewöhnlich ausgerüstetes, aber höchst spannendes Gerät. Also ein alter Analog-Synthesizer aus den frühen 1970ern und das äußerlich erkennbar auch besondere Merkmal ist diese Pin-Matrix. Das heißt, es ist eigentlich wie bei einem Modular-Synthesizer, aber viel netter, viel einfacher. Man kann Verbindungen über so eine In-Out-Matrix mit kleinen Pins eben machen. Das Ganze bleibt sehr übersichtlich. Man kann aber relativ schnell recht komplexe Verknüpfungen erstellen. Ich habe jetzt gerade in der Hauptsache eigentlich mit hauptsächlich einem Oszillator als Klangquelle gearbeitet, mit einer Pulswelle, an der ich sozusagen die Pulsbreite auch als so eine Art Hüllkurve verwendet habe. Das funktioniert manchmal dann ganz gut. Also zum Beispiel mit einer Blockflöte trifft sich das auch ganz gut, was so Attack-Dynamiken und sowas angeht. Genau. Und ganz besonders ist auch noch dieser Joystick, den das Gerät hat. Der hat eine tolle Haptik und mit dem kann man ganz schön so was Ähnliches wie randomisierte Skalen spielen oder sowas. Genau, also das ist ein Gerät, was mich jetzt sehr lange begleitet hat und was ja schon eine besondere Klangprägung, glaube ich, durchaus auch liefert. Genau, das andere Gerät, was ich nachher spielen werde, ist eben das so das typische Besteck der analogen Neuzeit. Ja, es gibt ja, das haben wir jetzt noch nicht so explizit gesagt, aber natürlich ist bei mir die analoge Synthesizer-Elektronik das Metier, in dem ich so gelandet bin, oder was ich so dann als das Haltbarste durchgezogen hat, ne, im Vergleich zu den softwarebasierten Beispielen, die wir ja am Anfang auch gehört haben. Ich habe das auch ein bisschen eben aus diesem Kompositionsstudium mitgenommen. Also Punkt 1, das Werkzeug, mir hat immer die analoge Hardware am besten gefallen. Ich habe ganz viel mit dem Synlab Synthesizer in Essen eben auch gearbeitet. Habe den eben auch zum Komponieren verwendet, habe aber irgendwie auch gemerkt, dass die dass so Echtzeitmomente im Studio irgendwie immer das waren, was hängen blieb. Und daraus hat sich dann eigentlich auch diese ins Bühnenmäßige transformierte, also sozusagen die Konzerttätigkeit eigentlich dann erst wieder entwickelt. Also ich habe eigentlich diese Idee, dass auch mit Instrumentalistinnen und Instrumentalisten zusammen zu entwickeln. Ja, das war eigentlich die Aufgabe, die sich für mich nach Abschluss dieses Studiums so ein bisschen gestellt hat, weil ich irgendwie oder weil ich gemerkt habe, ich möchte das konzertant machen können. Das ist so die Linie, die jetzt auch in meiner Tätigkeit an der Hochschule jetzt so ein bisschen gelandet ist. Ich bin aber gerade noch abgebogen. Ich muss noch kurz sagen, der zweite Synthesizer ist eben dieser analoge Synthesizer der Neuzeit, wie man so will, die sogenannten Eurorack-Modular-Synthesizer sind ja extrem spannend, dass das, was ich jetzt gerade erzähle, ja auch einem gewissen Trend zu folgen scheint. Also analoge Echtzeit-Modular-Synthesizer sind ja alles andere als abwegig zu benutzen heutzutage. Es ist von großem Interesse, so zu arbeiten. Viele Leute stellen sich auch breit auf, machen sozusagen sowohl das eine als auch das andere, also benutzen Software-Tools und zusätzlich Echtzeit, aber eben, man kann auch sozusagen in die Modularsysteme heute digital konfigurierbare oder programmierbare Module einfügen und so weiter und so weiter. Genau, also ich werde nachher im zweiten Set einen solchen Synthesizer mit Modulen, die man heute kaufen kann, auch dann spielen.
0: Ich meine, für mich ganz interessant ist, also nehme ich jetzt mal die letzte Live-Sendung von Funk Sessions. Da hatten wir ja mit Viktor Gelling jemand, der sich bei dir weiterbildet, ich sag's mal so, weil Viktor ist einfach schon als Musiker sehr, sehr aktiv und entdeckt da auch neue Sachen und hat ja auch also in der Sendung ein Live-Set gespielt.
2: Genau, also wir arbeiten in der Hochschule im Unterricht gemeinsam eben. Also ist als Hauptfachstudent ja bei mir was eine super spannende Kommunikation eben auch bringt. Und er ist tatsächlich auch jemanden, den ich so im Hinterkopf habe, wenn ich an so hybride Setups denke. Also er hat sich jetzt erst vor kurzem, glaube ich, auf diese analog-modular-Hardware auch wieder eingelassen, hat aber dann wirklich ziemlich raffiniertes Hybridsystem, das eben wirklich bidirektional dann eben auch analog und digital Hardware-Software arbeitet, gebaut. Das ist eine spannende Zeit, glaube ich, gerade weil die Mittel erreichbar sind, da sehr individuell und sehr komplex sich zwischen dieser Echtzeit- und Software-Welt oder Software-Kanal auch wieder eingelassen, hat aber da ein wirklich ziemlich raffiniertes Hybridsystem, das eben wirklich bidirektional dann eben auch analog und digital Hardware-Software arbeitet, gebaut. Das ist eine spannende Zeit, glaube ich, gerade weil die Mittel erreichbar sind, da sehr individuell und sehr komplex sich zwischen dieser Echtzeit- und Software-Welt oder Software kann natürlich auch Echtzeit, logisch, aber Hardware-Software-Welt, so muss man es vielleicht sagen,

0: damit musikalisch eben auch eine ganz, ja, also Thema Instrument und wie klassisch ist denn sowas, sich da was maßzuschneidern. Victor ist ja eben auch natürlich mit seinem Instrument von dieser Harry Partsch Logik erst einmal inspiriert und denkt da aber eben auch dann eben auf eine ganz individuelle Weise das Instrument eben weiter oder baut dann eben mehrere Klammern sozusagen darum. Genau, genau, das ist jetzt auch ein schönes Beispiel aus meiner aktuellen Unterrichtsrealität und deswegen bin ich da auch wirklich sehr, sehr glücklich und dankbar, so eine Tätigkeit da gerade ausfüllen zu können. Es ist eigentlich total spannend, also zu einem Zeitpunkt, wo es eben möglich ist, da so individualisiert vorzugehen, jungen MusikerInnen eben Sachen anzubieten oder mit ihnen Sachen auszuprobieren. Das ist dann eben auch gerade dieser Punkt, oder das ist dann vielleicht nochmal so ein Punkt aus der alten Elektronikzeit, wenn man es so ein bisschen behäbig ausdrücken will, die Idee, das alles aber auch nochmal als Experiment zu begreifen, ja. Also die Frage, gibt es irgendwie eine substanzielle Berührung zwischen Elektronik oder elektronischem Instrument und Improvisation? Ist für mich eben auch genau an der Stelle ganz spannend, ne? Weil man mit elektronischen Technologien natürlich auch über klassischen Instrumentenbau nachdenken kann. Wir haben schon die historische Schnittstelle Orgel ja gerade benannt. Also da gibt es auch schon Berührpunkte, wo man sagen kann, naja gut, hier treffen sich diese Denkwelten. Ansonsten hat man natürlich im klassischen Instrumentenbau da Dinge auch outgesourced an ein ganz eigenes Gewerk. Dieses empirische Entwickeln von optimierten Klangerzeugungsapparaturen, wenn man es vielleicht so nennen will. Aber ne, genau, und die Elektronik bietet ein für mich irgendwie bis heute absolut sensationelles Mittel, um diesbezüglich Dinge einfach auszuprobieren. Ne? Also ich finde es eigentlich immer noch total irre, dass man mit Schaltkreisen zum Beispiel oder meinetwegen aber natürlich auch mit einer Software eine Schwingung erzeugen kann, die man hörbar machen kann und die man dann eben in so einer Art Laborlogik modifizieren kann. Also es ist wie, so, jetzt bin ich auf 15 Abbiegungen.
1: Ich würde vielleicht kurz nochmal auf das Stichwort Echtzeit oder Echtzeitmusik zurückkommen. Ich gehe mal davon aus, dass ihr sozusagen gerade eine freie Improvisation gespielt habt. Mhm. Und oder ich meine, ich kenne jetzt eure Praxis nicht. Spielt ihr häufig zusammen? Oder sozusagen, weil es gibt ja auch immer so bestimmte Konfigurationen oder Leitlinien und zum Beispiel könnte man natürlich sagen, sozusagen im Rahmen des Patches, das sozusagen gerade existiert, sind halt bestimmte Bereiche möglich, andere möglicherweise nicht, ne? Und sozusagen patcht man dann wirklich um, was ja oft auch eben sozusagen ein gewisses Risiko beinhaltet, ja. Also solche Sachen finde ich für die, also Frage der Improvisation eigentlich auch ganz spannend. Das waren jetzt mehrere.
0: Mhm, ja. Also Verena und ich, wir kennen uns schon eine ganze Weile, haben aber, glaube ich, eben so im puren Duo noch gar nie gespielt. Das war jetzt gerade so ein diesbezüglichen Erstling. Mhm. Aber wir haben in verschiedenerlei Kontexten uns musikalisch schon kennengelernt, natürlich. Und jetzt überlege ich gerade, an welchen Strang ich rangehe, die du auch gemacht hast. Also ich versuche es jetzt mal einfach zu sagen, ich hab so einen Standard-Patch. Ja, also alles wie immer, ne? Eigentlich mache ich immer das Gleiche. Und zwar, das ist sozusagen ein Modell, mit dem ich arbeite, wenn man so will. Ne? Das sind eigentlich immer

0: über kreuzmodulierte Oszillatoren. Also etwas, was auf eine Art total naheliegend ist und mit dem man aber relativ schnell auch typische akustische Modelle übersteigen kann, weil man halt einen Regler hat. Ne? Also so, und dann ist bei dem EMS-Synthi natürlich die Möglichkeit, mit den Filterresonanzen zu arbeiten, sehr speziell. Da kann man so Formant Sachen machen. Was ich jetzt gerade auch nochmal gemacht habe, war über die Hüllkurve in so eine Art teilautomatisiertes Selbstspiel Strukturchen zu gehen. Sowas kann man eben auch machen. Ich habe, das ist so ein Substrat aus 25 Jahren. Also so, das sind so die bevorzugten Möglichkeiten, die ich bei diesem Instrument gerne nutze. Und ja, also ich arbeite ganz gerne mit so ganz klassischen Signalstrukturen, wenn man das jetzt so bewerten möchte. Aber ne, genau, also das alles unter der Prämisse, dass man natürlich eben in so einer Art Laborsituation ist, oder man hat so zwei Denken parallel. Und das ist was sich bei mir aber auch aus der Zeit, in der ich es versucht habe, irgendwie so eine Bühnenpraxis zu entwickeln dafür. Ich habe damals auch viel mit InstrumentalistInnen im Loft und diesen Kontexten gespielt, das Stichwort Köln, aber auch im Ensemble von Rochus Aust, hatte ich da eine Möglichkeit, viele Sachen auszuprobieren eben. Ne? Oder eben die so in so einem Ensemble-Kontext Synthesizer zu spielen, so oder zu testen, was das sein kann. Genau.
1: Ich meine, ich finde, es macht sehr deutlich, wie es so ganz bestimmte Verknüpfungen bei dir gibt. Also wenn man jetzt nimmt Stockhausen, Studio elektronische Musik, Lehre in der elektronischen Musik. Und dann aber auch mit so, wie lässt sich etwas mit dem vom elektronischen Studio des WDR entwickeln, was also auch durchaus in Zukunft ein Produktionsort werden könnte. Ich formuliere es mal sehr weich. Muss jetzt gar nicht darauf antworten, einfach so als Einschub. Lass uns noch mal kurz drüber sprechen. Also wie gesagt, wir haben dich jetzt also live als Musiker gesehen, beziehungsweise gehört. Radio gehört. Und hast du sehr gern gesehen, rutscht da immer wieder ran. wie ist das Verhältnis zu dem, was du als Komponist machst? Also, bist du mehr als Musiker unterwegs, mehr als Komponist? Hält sich das die Waage? Welche Rolle spielt das? Weil du komponierst ja nicht nur für dich selbst. Komponierst für Ensembles, du hast so viel, ich weiß, auch für Theaterproduktionen komponiert.
0: Ja, ne? Genau, das waren gute, oder genau, man probiert natürlich eine Menge aus. So in der Zeit, als ich mein Studium beendet habe, ich habe mit einem Produktionstrio, wie hieß es, Prospect Park damals, zwei große Musiktheaterproduktionen gestemmt, die ziemlich komplex aufgebaut waren. Das war so 2005 und 2007, damals am ZKM und am damals noch Tesla im Podewilschen Palais in Berlin und so weiter. Da habe ich dann eben auch wirklich sehr viel unterschiedlich, auf sehr vielen unterschiedlichen Ebenen Musik denken können und müssen. Das war sehr spannend. Eine andere prägende Produktion war die Tanzproduktion Erika mit Pipo Tafel und dem Ensemble darum herum an der kleinen Semper kleinen Szene 2008 in Dresden. Das war auch ein Punkt, wo ich ein bisschen mich freispielen konnte wiederum und irgendwie sehr, sehr gezielt mit Analog-Synthesizern angefangen zu arbeiten. Ich habe mich damals so ein bisschen von der Idee freigespielt, dass man eigentlich unbedingt mit Software auch arbeiten muss und so weiter. Aber genau, das ist jetzt, genau, das führt jetzt vielleicht so weit, das so auseinander zu klamüsern. Komposition versus Spielen, also das Konzertieren und das improvisatorische Spielen ist auf jeden Fall sehr weit vorne und auch eben durch meine Tätigkeit jetzt gerade in mehrerlei. Das Komponieren hatte, wenn man so will, nach dem Abschluss des Studiums so eine gewisse Krise, weil ich ja, wie erwähnt, erstmal so eine Art Live-Format erstmal wieder entwickeln wollte und dann so ein bisschen die Frage war, wofür gehe ich denn jetzt nochmal ins Studio? Und das kann ich auf mehrere Arten vielleicht nochmal kontextualisieren. Es gibt einerseits jetzt gerade ein Projekt, wo Komponieren im Studio für mich nochmal so ein großes Thema war. Es steht in Bälde eine Veröffentlichung bevor eines Tonträgers mit Unterstützung des Deutschen Musikrats. Ist eine Produktion, die jetzt einige Jahre gedauert hat, auch Corona-bedingt damals. Da habe ich jetzt für 5 historische Studio-Synthesizer komponiert, so, um es mal sehr kurz zu fassen, so eine Art Porträtstücke. Die Stücke sind noch in der Endabmischung, deswegen kann ich leider noch keine Kostprobe bieten, aber da wird es bald eine Veröffentlichung geben. Und ich habe 3 Synthesizer in Deutschland mit einer Komposition sozusagen versucht zu porträtieren. Das hier ganz in der Nähe natürlich der ARP 2500 in der Kölner Musikhochschule, der SynLab in Essen, der Synthi 100 beziehungsweise er heißt sogar 200 in Osnabrück. Und dann hatte ich noch die tolle Gelegenheit, 2 Stücke im Ausland zu produzieren. Einmal im legendären Studio an der Columbia University in New York. Dort an den an dem alten Buchler-System und dem Serge-Synthesizer und am Ems in Stockholm, das natürlich auch ein legendäres Studio ist. Also da ging es um die Frage, was bedeutet Komponieren im Studio eigentlich gerade? Oder was kann das, wo kann das hinführen, wozu sollte man das tun und was spielen solche Instrumente, die für Studio designed sind eigentlich, ne? Also die dauerhafte Frage danach, ist das jetzt eigentlich ein Instrument oder ist das jetzt irgendwie eine Studiomaschine oder was auch immer? Das ist ein Punkt und da hoffe ich zu vielleicht neuen Ergebnissen nochmal gekommen zu sein. Der andere Punkt, auf den ich jetzt aber auch nochmal aktuell verweisen kann, ist also Komponieren für Ensembles, aber auch elektronische Musik. Ich hatte im letzten Jahr die sehr schöne Gelegenheit, für das Trio Lange Berweg-Lorenz aus Berlin ein Stück zu schreiben, die ja Live-Synthesizer spielen und habe dafür versucht, so auch nochmal diesen Hybrid, dieses Thema Echtzeit versus Studio auch zu thematisieren. Ne? Also dass diese Themen rotieren in meiner Arbeit immer miteinander und gegeneinander. Und genau, das, was strukturbildend in diesem Stück ist, wir können ja vielleicht gleich ein bisschen reinhören, ist gar nicht so unähnlich von der Logik, aus der die Musik für dieses Orgelstück gekommen ist. Da geht es nämlich auch wieder ein bisschen darum, diese Topoi, wie man so will, diese elektronischen Topoi irgendwie ins Spielen zu bringen auch. Das heißt, es gibt aber eben ganz klar auch eine Partitur und Noten und es gibt aber eben auch Zuspiel. In dem Fall dieses Stücks, das Stück heißt mäßig schnelle Achtel. Ist ein Zitat. Es gibt aber auch die ganze Zeit mäßig schnelle Achtel, weil es ein Achtelpuls eigentlich durchgehend ist. Das Stück ist, oder ist eine kleine Referenz auf die Trautonium-Trios von Hindemith, weil das natürlich ja auch ein Trio-Stück ist. Und einer der Sätze dieses ersten kleinen Werkzyklus aus dem Jahr 1930 heißt genauso. Und es passte so perfekt auf diese Nummer. Also, ja, genau. Die Idee ist eben bei diesem Stück Struktur übers Zuspiel zu liefern, die aber in der Umsetzung einen gewissen Freiheitsgrad hat. Ja, das heißt, ich schicke, Achtung, schwerwiegendes Wort, Steuerspannungen, CVs, also ich schicke Spannungen per Zuspiel diesen drei SolistInnen als individuellen Strukturvorschlag, mit dem sie eine gewisse Freiheit haben, umzugehen. Diese Freiheit engt sich im Laufe des Stückes so ein bisschen ein. Und dann kommen irgendwann auch noch Noten, die sie spielen. Die haben etwas mit dieser Zuspielstruktur zu tun. Das, was sie spielen, sind eigentlich dann wiederum kleine Sinustönchen, die sich dann auch noch über die Stimmung ihrer Synthesizer, mit denen sie eben die Tastaturen dann spielen, auch noch sozusagen zu so einer additiven Struktur verschmelzen. Das heißt, es ist eigentlich ein Klang, den sie zusammen spielen. Vielleicht hören wir in das Stück mal rein. Können wir so auf 4 Minuten mal kurz vorgehen? Ich würde, glaube ich, den zweiten Teil am liebsten anspielen. Kleinen Moment, wir kriegen das bestimmt hin. Also so auf Minute 4 oder so. Und dann können wir vielleicht bis zum Schluss noch durchhören.

0: Also ich kann vielleicht sagen, das Stück ist letztes Jahr, also ist ziemlich frisch, im November in Essen uraufgeführt worden. Das, was ich hier habe, ist ein sozusagen ein Pultmitschnitt einer etwas späteren Aufführung aus Berlin. Das Stück wird auch in nächster Zeit noch ein paar Mal aufgeführt werden, schönerweise. Und dann wird im nächsten Jahr auch noch eine neue Version, eine erweiterte Version entstehen. Das heißt, das Trio und ich sind da sozusagen in einem Work in Progress, wenn man so will.
1: Kannst du nochmal sagen, das Trio ist Baerbeck?
0: Lange Baerbeck-Lorenz.
1: Ja.
0: Also ein Trio, was sich auf ja, auf Literaturspiel auf Synthesizern spezialisiert hat. Ja?
1: Mhm. Und spielen die spezifische Synthesizer oder ist das nicht so vom Belang jetzt bei deinem?
0: Naja, ich habe mein Stück versucht, also bei so einem Stück muss man natürlich vorab gut kommunizieren mit dem Ensemble. Das Stück ist so angelegt, dass es nicht für spezifische Synthesizer gedacht ist. Also ich habe einfach nur in der Partitur sind Schaltungen gewünscht, also am Anfang Impulse und Bandpassfilter und eben diesen sehr einfachen Spielklang, wenn man so will, der eigentlich im Prinzip nur ein perkussiver Sinus ist. Genau.

So, nachdem wir jetzt noch mal ein Stück gehört haben, also hier läuft Funksessions mit unserem Studiogast Florian Zwissler und jetzt eine kurze Überleitung zum zweiten Live-Set. Florian Zwissler und am Analog-Synthesizer und Verena Barrier an der Flöte oder vielleicht auch an den Flöten.

0: So, das war eine zweite Live-Improvisation von Florian Zwissler am Synthesizer, am Analog-Synthesizer und Verena Barré an einer speziellen Flöte. Ich weiß natürlich nicht, welche. Wir gehen, also wir beenden und bewegen uns auf das Ende von Funk-Sessions zu. Also erstmal herzlichen Dank an unseren Gast Florian Zwissler.
1: Ich danke sehr herzlich. Es war spannend.
0: Am Mikrofon heute waren Verena Barré, Dirk Specht und ich, Georg Dietzler. Und bevor wir also mit einem letzten Stück aus der Sendung uns verabschieden, kann Florian noch mal ein paar Worte dazu sagen.
1: Ja, also genau, ich hätte noch ein paar Musiken dabei. Wir hören aber, weil das auch eine ganz noch recht frische Produktion ist, etwas aus die erste Seite oder das einen Auszug daraus des aktuellen Albums von Monopass. Das ist ein Elektronikquartett, dem ich auch angehöre und das ich für eine Radioproduktion einmal, ich glaube, man darf sagen, aus der Taufe gehoben habe. Da sind noch dabei Marc Polscher aus München, Luis Antunes Penner und Oksana Omelchuk. Wir haben damals eine Produktion zusammen gestemmt. Das ist auch schon bald 10 Jahre her, glaube ich. Und wir haben das so genossen, dass wir beschlossen haben, die Arbeit als Quartett fortzusetzen. Und eben wir konzentrieren zusammen, haben unter anderem aber eben auch dieses Album eingespielt und vor knapp 2 Jahren veröffentlicht. Sounds Real heißt das. Und das ist eben auch eine ganz spannende Konstellation, finde ich, weil dieses Quartett 4 wiederum ganz unterschiedliche Typiken von elektronischer Live-Performance anbietet, wenn man so will. Also zum Beispiel Luis Antunes Penner ist eben auch jemand, der so auf beiden, auf diesen Hardware-Software-Schienen gleich intensiv arbeitet, was ich zum Beispiel eben auch total spannend finde. Marc Polscher ist mit ganz spannenden Instrumenten dabei, die er eben auch sehr prägnant spielt. Also bei ihm gibt es da einen Buchler Music Easel, auch ein legendäres Instrument eben. Und ein Macbeth Elements. Das ist was für die Leute, die sich für aktuelle Analog-Synthes interessieren, ist ein sehr besonderes Instrument. Und Oksana, die eben auch mit einem EMS-Synthesizer, dem VCS3 und Theremin arbeitet. Also 4 ganz unterschiedliche Charakter, die hier zusammen wirken. Und ich freue mich, wenn wir in diese Produktion jetzt zum Schluss noch reinhören können.
0: So, das war Funk Sessions und jetzt der letzte Ausschnitt von

Da bin ich auch mal wieder im Radio. Ich bin Basti und ihr hört meine Sendung. Es müsste immer Musik da sein. Jetzt immer am vierten Dienstag. Genau, ich war jetzt länger nicht da. Und jetzt habe ich aber einen neuen Sendeplatz und kann euch wieder ärgern und nerven. Der Sommer fadet aus und so wird die Musik heute. Es wird träumerisch elektronisch. Jörg Burgers Triola fängt an mit Leuchtturm, einer der wunderschönsten Stücke hier beim Roback Remix. 2 Stunden lang. Macht euch eine Flasche Rotwein auf und nehmt ein Bad.

Ja, das gerade war Moosdomen. Der gute Mann kommt aus den Niederlanden, produziert da analoge Beats und macht seine ganzen Sounds alles modular und konzentriert sich halt viel auf so glitchige Sachen, dubbige Sachen, hat aber auch ganz tolle Ambient-Projekte. Genau, und jetzt gibt's noch was von Katharina Barbieri. Viele, die diese Sendung hören, kennen die schon. Und jetzt kommt Fantas von ihr.

Ja, das war Stuart Howard, aka Lapalux, Lab of Luxury, die Kurzform davon. Kommt aus Essex, macht seit 2008 schon Musik, ist damals durch Kassetten-Tapes sehr bekannt geworden und konnte dann 2013 bei Brainfeeder und Flying Lotus sein. Und seitdem geht sein Weg konstant nach oben. Ja, und manchmal denkt man ja, die Welt bringt nichts Gutes mehr zum Vorschein. Da kommt 2026 auf einmal ein neues Boards of Canada Album. Und Erwartungen und so sind natürlich immer hoch. Aber ja, die können halt einfach auch ganz gut Musik machen. Und deswegen habe ich in diese Sendung auch mal ein, zwei Stücke eingepackt. Und ich spiele euch jetzt als erstes You Retreat in Time and Space vom letzten Album von Inferno. Das hat mich doch sehr abgeholt, das Album. Und ja, damit machen sich Boards of Canada bestimmt auch endlich mal unsterblich.

Ja, das gerade war Alex lustig. Breaking Patterns heißt das Album und Ion, der Track, den ihr gerade gehört habt, war ein bisschen kürzer. Die meisten Tracks heute waren relativ lange. Jetzt kommt was von Doresburg. Das ist das Alias von Alexander Berg. Und sein Katalog hat echt eine breite Komponente an unterschiedlichen Spielarten elektronischer Musik. Und ich spiele euch hier Votiv aus Ihr Bloss. Und das ist ein zauberhaftes Stück, wie ihr gleich sehen werdet. Danach geht's weiter. Unter anderem mit The Black Dog, Jan Jelinek, John Talabot und Apparat und vielen anderen. Und wir haben noch... Wir haben erst 36 Minuten rum. Kommt mir vor wie eine Ewigkeit. Das liegt daran, aber weil ich auch so lange nicht hier war und ein bisschen nervös war. Ich hoffe, ihr habt Spaß. Wie gesagt, macht euch einen Rotwein auf, nehmt ein Bad. Das wird hier heute dreamy, weil natürlich auch der Sommer so ein bisschen ausfadet. Der Herbst steht vor der Tür. Die besinnliche Zeit kommt. Wir kehren ein in unsere kleinen Rückzugsorte. Und jetzt kommt Votiv von Doresburg. Viel Spaß damit.

Ja, das waren gerade The Black Dog, wohl eine der einflussreichsten Elektronikgruppen aus England. Gibt es ja jetzt aus Sheffield kommen die beiden. Mittlerweile sind es nur noch zwei, ursprünglich waren es mal drei. Aus Sheffield kommen die beiden. Haben sich ursprünglich 89 schon gegründet und haben unter anderem sehr, sehr viel auf Warp released. Wahrscheinlich auch einem der einflussreichsten Elektronik-Labels der Zeit. Oder schon immer gewesen. Wo auch FX Twin und Oteca viel waren. Und The Black Dog haben jetzt gerade wieder extrem viel Output. Also ich glaube, sie haben seit Ende 2025, kam laut Ambient raus, 26 laut Ambient 2 und so ging es jetzt weiter. Ich glaube, 26 schon das zweite oder dritte Album, was sie jetzt gerade veröffentlichen. Das gerade war jetzt Beyond the Grey Book. Das ist aus dem aktuellen Album Psychic Youth. Man darf gespannt sein. Das Jahr hat ja noch ein paar Monate. Ob sie da noch was raushauen. Sind viel Ambient-lastig geworden, die letzten Alben. Und man darf auf jeden Fall gespannt sein, was da noch die nächsten Monate rauskommt. Und davor lief ein Stück von Jan Jelinek. Das war 25 Jahre alt. Das Album kam, glaube ich, 2001 müsste es gewesen sein. Loopfinding Jazz Records. Bahnbrechendes Album. So ein bisschen die Mitbegründung des Minimal Technos. Sagt man oft. Genau. Und das war Tendency. Und man sieht irgendwie, dass elektronische Musik, ja klar, also nicht nur elektronische Musik, aber auch, dass Musik einfach, wenn sie gut ist, Zeiten überdauert. Jan Jelinek mit 2001 und The Black Dog aus aktuell 2026. So ist es schön, so macht mir das Spaß, wenn man immer noch alte und neue Sachen entdeckt und gleichzeitig liebt. Und genau, jetzt kommt was von John Talabot. Finn heißt das Album, El Oeste. Das ist der Track. Und John Talabot bin ich auch überhaupt gar nicht so drin. Ich höre immer nur so ein, zwei, drei Sachen, die mir dann aber wahnsinnig gut gefallen. Aber für so einen richtigen Deep Dive in sein Schaffenswerk fehlt mir dann einfach auch oft die Zeit. Aber der Track ist wunderbar, El Oeste. Und den spiele ich euch jetzt.

So, das war nämlich Lorne. Lorne ist das Alias von Marcus Ortega aus Amerika. Macht auch schon seit ganz vielen Jahren Musik. Ich folge ihm seit ganz, ganz, ganz vielen Jahren. Schon bestimmt seit 2008, 2010 irgendwie in der Ecke. Und der schafft es halt für mich, also unfassbar diese düsteren Welten zu kreieren mit seinen Sounds, weil die alle so düster und satt sind. Wir haben ja hier im Studio unterm Pult auch ein Subwoofer stehen und meine Füße haben vibriert gerade, ne? Ich hoffe, eure Boxen zu Hause sind alle heile und ihr habt nicht zu laut aufgedreht. Das war auf jeden Fall Drawn Out Like an Ache von Remnant. Von der EP Remnant. Bringt sehr oft EPs raus, gar nicht so im Album-Kontext immer. Aber ich finde einfach wirklich alles ganz fantastisch von seinem Output. Und aber sonst erfährt man eigentlich gar nicht viel über ihn. Es ist sehr unauffällig, würde ich mal sagen. Und als nächstes spiele ich euch was von No Such Thing. Das ist das Alias von Jason Won Chung, heißt er. Genau, aus Amerika. Habe ich mir damals auch sein erstes Album war Drift, 2009 kam das raus auf Alpha Pub, genau richtig, habe ich damals schon gehört, weil ich die Videos von seinen Shows extrem beeindruckend fand, weil er total morphige Visuals hatte, die extrem gut in diese Musik passten und hat sich auch irgendwie echt musikalisch konstant wirklich richtig, richtig gut weiterentwickelt. Hat letztes Jahr, Ende letzten Jahres zusammen mit Jack Green haben sie ein Duo gemacht, das heißt Versus GT. Super gutes, sehr, sehr beatlastiges Album, fast schon drum-basic und genau. Und jetzt spiele ich euch aber was von ihm selber, von der Views Octopus EP. Und das ist Aquarium oder Aquarium heißt das. Und genau, der Track kommt jetzt. Viel Spaß.

Und meine Sendung heißt, es müsste immer Musik da sein. Jetzt immer am vierten Dienstag im Monat. Früher war, ich hatte die letzten 12 Jahre, glaube ich, den dritten Donnerstag im Monat. Musste jetzt aber so ein bisschen aus privaten Gründen wechseln. Bin jetzt auf den vierten Dienstag geswitcht. Das wird wahrscheinlich nächsten Monat so nicht klappen, meinte Karl-Heinz gerade, weil hier ein Konzert an dem Datum stattfindet. Das macht aber nichts, dann nehme ich, was kommt, und dann sind wir aber auch ab November wieder in einem normalen Rhythmus. Genau. So, das hat auf jeden Fall richtig Spaß gemacht. Wir haben noch eine halbe Stunde Zeit, bevor der Christian kommt, und ja, wir machen einfach noch ein bisschen weiter. Das gerade war ein tolles Stück von Max Cooper, Penrose Tiling. Und ja, ich habe noch so ein paar schöne Sachen hier. Alles natürlich sehr, sehr elektronisch heute, weil das war die Idee dahinter. Und als nächstes kommt Italtech, den ich über alles verehre. Habt ihr ja schon mal hier wahrscheinlich mitgekriegt, wenn ihr ab und zu mal diese Sendung gehört habt. Memory Leak, Mind Abandon, ist auch vom neuen Album. Und ja, er kann Flächen kreieren, wie kein anderer, finde ich. Genau, hört es euch einfach an und habt genießt das, sagen wir es so. Und ich sage auf jeden Fall gleich nochmal auf Wiederschauen, und jetzt hören wir uns aber erstmal ein bisschen fast nur Musik an.

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1: 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Ihr hört 674 FM und hier ist Basti.

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1: Genau, und ich bin Basti und ihr hörtet, es müsste immer Musik da sein. 9 Minuten habe ich noch, Christian sitzt auch schon hier. Das war gerade nochmal ein Stück von Ital Tech, den ich heute hier auch schon mal in der Playlist hatte. Jetzt klingen wir das Ganze ein bisschen ruhig aus. Es kommt noch Alva Noto und dann Blixer Bargeld mit NBB zusammen. Das ist von der Pop Ambient mal ein Stück gewesen. Es heißt Bernsteinzimmer. Alva Noto ist Conversations One. Und damit verabschiede ich mich. Endlich wieder mal eine Live-Sendung gehabt. Genau, jetzt immer 4. Dienstag. Ne? Bleibt entspannt und rutscht gut in den Herbst hinein. Bis dahin.

Die letzten Töne von Caboclo von Arthur Veroka in der Version von Sergio Giorgi verklingen. Ich begrüße euch recht herzlich zu einer neuen Ausgabe von The Nearer the Bone, the Sweeter the Meat auf 674 FM. Das neue Album von Sergio Giorgi ist, beziehungsweise heißt The Other Side. Und wer mit dem Namen jetzt spontan nichts anfangen kann, also nicht The Other Side, der sei kurz an Live Aquatic, also diese Bowie-Sessions erinnert, die der großartige brasilianische Sänger aufgenommen hat. Oder auch natürlich an seine Rolle in dem großartigen Film City of God, Manet, der Stecher war er, glaube ich. Was Stecher im portugiesischen Original heißt, weiß ich leider nicht. Davor Daniel Villarreal von seinem Panama 77 Album, das Stück, Moment mal, wie hieß es noch? Es hieß Activo, Panama 77 auf dem tollen International Anthem Album, was uns Jeff Parker, Tortoise und viele andere Künstler beschert. Gut, wir hören eine neue Platte von einer alten Band, nämlich Morgenmusiken, analog zu Abendmusiken von den, ich glaube, Dortmundern, der Formation Green Cosmos. Viel Spaß dabei.

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Alexander Hacke. Ich hatte den falschen Kopfhörer. Hallöchen, hier bin ich zurück. Alexander Hacke und Daniele Di Picciotto, Alexander Hacke von den Einstürzenden Neubauten natürlich, sind zusammen Hacke Di Picciotto und haben 2023 Keepsakes herausgebracht. Ein ganz großartig ruhiges Album mit ein paar avantgardistischen Einspringseln, wie gerade zu hören in dem Song Anthem. Davor

Die Band mit dem vielleicht zweitbesten Bandnamen der Welt. Revolutionary Army of the Infant Jesus heißt die Band. Songs of Yearning, das Album. Und ich habe die ersten drei Stücke der zweiten Seite, Beginnings, Songs of Yearning und Falling, mal kurz hintereinander weggespielt, weil es sich einfach so ergeben hat. Ich wollte noch erwähnen oder ergänzen, dass Arthur Verocai, der eben bei Sergio Giorgi sozusagen der Songwriter war, vor einigen Wochen in der Elbphilharmonie mit seinem Sohn Ricardo und einer relativ großen Band ein recht kurzes, um nicht zu sagen sehr kurzes, aber ganz tolles Konzert gegeben hat. Und wer also nochmal die Gelegenheit hat, den mittlerweile, glaube ich, 81- oder 82-jährigen Komponisten irgendwo in Europa zu sehen, macht's, weil es ist wirklich ein Erlebnis. Der Typ ist toll in meinen Augen. Gut, hören wir mal, was der gute Hans Nieswand so drauf hat.

Überzeugung teilen. Die nachdenklichen Wehrpflichtigen, eine Art Supergroup aus dem Soundsumfeld. Dietrich Diedrichsen sang gerade Svengali Joe heißt das Stück und es ist wahrscheinlich sowas wie ein Rap oder so. Der Text ist mysteriös oder bleibt auch mysteriös. Tim Klütz wies mich neulich im Laden darauf hin, dass dieser Text für ihn, der er Zickzack-Fachmann sei, absolut unverständlich sei seit rund 40 Jahren. Das Stück ist von 1983 oder sind das 50 Jahre? Ich kann nicht mehr rechnen. Nee, es sind 40. Dieses Stück, also Svengali Joe, ist im Original auf einem Doppel-LP-Sampler letztendlich von Zickzack-Schallplatten, die Kirche der Ununterschiedlichkeit heißt. Vier Gruppen, jeweils eine Seite, unauftreibbar. Und Hans Nieswand hat sich dieses Stück ausgesucht und noch zwei andere, nämlich eins von FSK und eins von, naja, Flo de Cologne. Kann man sich drüber streiten. Und in der Serie Pudelprodukte, Pudelprodukte 19, Quatsch. Ich kann es nicht lesen, das ist natürlich schon 49, seine Edits sozusagen an diesen Stücken vorangetrieben. Etwas mehr Drums, die Stimme nach vorne gezogen, etwas treibender. Allerdings muss ich sagen, das Original von 83 kann man sich natürlich anhören, auch wenn man den Sampler nicht besitzt, ist auch treibend genug. Also ich bin dankbar, weil ohne Hans Nieswand hätte ich das Stück jetzt so nicht auf Vinyl vorliegen. Andererseits, es ist gar nicht groß verändert und das spricht ja letztendlich auch fürs Original. Gut, hören wir mal die Band Orbital.

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0: Franz Dobler, Country-Experte, Romanautor, Trikon-Freund und auch Good Feeling-Freund, das ist ein Label aus München, singt hier Verhängnisvolles Frau, also Femme Fatale, mit den Das Horrors zusammen auf der Single Remembering Nico. Davor unverkennbar natürlich Sonic Youth mit ihrem, wie ich finde, Welthit Tunie Song for Karen. Und davor die mir bis vor einigen Wochen nur rudimentär bekannte Band Orbital. Dann habe ich das Dreieralbum Insights ergattert, nicht entdeckt, ergattert von 96. Und ich spielte die D-Seite DWR, Dvarbudr. Keine Ahnung, was das alles bedeuten soll. Ihr hört The Nearer the Bone, The Sweeter the Meat auf 674 FM, Schreckenskammer, alkoholfrei. War bislang hier nicht aufzutreiben. Ich würde den Sender und auch alle Beteiligten bitten, dieses, wie ich finde, exzellente alkoholfreie Kölsch zu besorgen. Bis dahin halte ich mich an das etwas schwächere Gaffel alkoholfrei. War jemand eigentlich bei der Eröffnung der Oper am Wochenende? War echt beeindruckend, wie der Platz oder die beiden Plätze, der Dirk-Bach-Platz und der Offenbach-Platz, wieder belebt waren zwischen Kinderoper, Oper und Schauspielhaus. Ein großer Moment. Warum sage ich es? Weil Kurt Weill leider nicht gespielt hat. Stattdessen gab es sehr zum Verdruss, also zu meinem Verdruss, Chili Gonzales. Nun gut.
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0: Gut, begriffen.
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0: 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Noch ein Stück von der neuen Pudelprodukte Nummer 49. Hans Nieswand Edits. Fleur de Cologne von mir, eben schon angesprochen, von 71 im Original. Von der Rockoper, so hieß das damals, Profitgeier. Da hat der gute Hans, glaube ich, wenn ich mich recht entsinne an das Original, ich hatte es irgendwann mal gehört, wahrscheinlich 72, ungefähr alles verändert. Bass und Keyboard sind, glaube ich, neu, der Text irgendwie hochgepitcht, runtergepitcht, aber unverändert. Und kann man sich jetzt mal mit beschäftigen. Grundsätzlich natürlich richtig, der Text. Aber damals schon in einer Klanghülle und auch in einer ideologischen Hülle verhaftet, die zunehmend komischer wird, wie ich finde. Immerhin haben die Genossen, das war jetzt ein Zitat von Hans Nieswand auf der Plattenhülle, vor einigen Jahren den Ehrenpreis, den Ehren-Holger-Tschucker-Preis für ihr Lebenswerk bekommen. Und wer ganz genau hingeschaut hat im Publikum, waren auch ein paar alte DKP-Kader anwesend und haben sich auf Kosten des Kulturamtes Köln, schöne Grüße Till, und auch Horner ein paar Gratis-Biere reingepfiffen. Nun gut, alles in Ordnung. Ach, eine Sache hatte ich noch vergessen. Vor natürlich Hans Nieswand, also Fleur de Cologne, kamen oder spielten die großartigen Wolfhounds ihren Monster-Hit Another Hazy Day on the Lazy AA. Und unterschlagen hatte ich die von meinem Album des Monats ausgewählte Nick Drake-Version Riverman von Seo Georgi. Wirklich ein tolles, tolles, tolles Album, The Other Side. Ich kann es nur wärmstens jedem ans Herz legen, der sich für Songwriting, brasilianische Musik, also Fleur de Cologne kam oder spielten die großartigen Wolfhounds ihren Monster-Hit Another Hazy Day on the Lazy AA. Und unterschlagen hatte ich die von meinem Album des Monats ausgewählte Nick Drake-Version Riverman von Seo Georgi. Wirklich ein tolles, tolles, tolles Album, The Other Side. Ich kann es nur wärmstens jedem ans Herz legen, der sich für Songwriting, brasilianische Musik, brasilianische Stimme, Seo Georgi, Beck, der singt

Unterm Strich, es gab ja mal Vorbehalte gegenüber Beck wegen seiner Scientologen-Quatschgeschichte, aber das ist ja mittlerweile das geringste Problem. Wie mir scheint, hier auf dem anderen Plattenspieler kommt Uffi.

Also eine weitere Folge der nicht sonderlich beliebten Serie Man sollte keine Platten in Italien kaufen. Lucio Battisti mit einem Single-Only-Track Pensieri e Parole auf 7-Inch gekauft auf einem kleinen Antikmarkt nähe Sestri Levante in diesem Sommer. Es war sehr, sehr, sehr heiß. Ich wollte unbedingt was kaufen. Ich habe geschwitzt. Der Espresso kostete 1,20 und der Trost des Tages kam von der unglaublich freundlichen Bedienung in dem Café, die auf meinen Hinweis, also auf ihre Frage, wie es denn ginge, mein Hinweis, es sei sehr heiß, hat sie meine Schulter getätschelt und gesagt, uns ist allen heiß. Das hat den Urlaub um 10 Tage sozusagen gut launig verlängert in meiner Welt. Aber die Single ist trotzdem schlecht erhalten. Ich habe sie vorher nicht gehört, es tut mir sehr leid. Kann man sich eigentlich nicht anhören. Aber Lucio Battisti, Pensieri e Parole, kann man sich ja vielleicht nochmal irgendwo anders anhören. Davor die Künstlerin Güner Künier von ihrem Album Ask mit 2 Tracks, Season of Dreams und Dön Back. Vor einiger Zeit, ich glaube vor 10 Tagen oder so, auch in Köln zu hören im Art Theater, wenn ich mich recht entsinne. Ich war leider nicht da, aber jetzt kommt was, was meiner Ansicht nach gut klingt, keine Kratzer hat, keinen Staub hat, sondern frisch von Blue Note Presswerk kommt. Presswerk heißt es. Emmanuel Wilkins Quartett. Schon mal gespielt. Eine der Jazzplatten dieser Tage.

das vortreffliche Emmanuel Wilkins Quartett Live at the Village Vanguard Part 1 in diesem Jahr auf Blue Note erschienen. Ein klassisches Quartett, so klassisch wie Jazzquartette eben sein können. Drums, Piano, Bass und Saxophon. Für mich unterm Strich das, was ich hören möchte. Nein, stimmt nicht, aber es ist einfach fantastisch. Eine Alice Coltrane-Komposition, Charanam, 18 Minuten 5. Das Emmanuel Wilkins Quartett besteht aus, nee, ich muss es nicht vorsingen oder vorlesen, weil ich muss keine Zeit überbrücken. Das war The Nearer, The Bone, The Sweeter, The Meat auf 6 im PFM. Wir hören uns in einem Monat wieder im Oktober und ich wünsche euch eine gute Nacht und ich freue mich sehr, sehr, wenn ihr wieder dabei seid. Macht's gut und bis bald auf 674 FM. Ciao, ciao.

Prints, Sign on the Times. 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

Lou Reed's September Song. Der Song wurde von Kurt Weill komponiert. Die Lyrics stammen von Maxwell Anderson. Der Protagonist in dem Song hat keine Lust mehr, wie in seiner Jugend, Wartespiele zu machen. Er ist zu alt, um sich noch auf das Komm-her-geh-weg-Spiel in der Liebe einzulassen. Die wenigen goldenen Tage im September würde er gern mit ihr verbringen.

Iggy Pop, bored. Mir ist langweilig, mir ist langweilig. Ich bin der Vorstandsvorsitzende der Langweilergesellschaft. Mir ist übel. Ich habe die Nase voll von all meinen Kicks. Ich habe die Nase voll von all den Steifen. Ich habe die Nase voll von all den Trotteln, heißt es in dem Song. Die Erfahrung der Langeweile lässt uns die Zeit erfahren. Wenn wir warten auf die Liebste, den Zug, auf was auch immer, stockt und dehnt sich die Zeit. Wir erleben in den meisten Fällen dann unangenehm und penetrant, dass wir zeitliche, endliche Wesen sind. Vielleicht schaue ich in der Langeweile in die Abgründe des Lebens, in denen die Langeweile wie ein schweigender Nebel hin und her zieht. Es kann der Anfang des Philosophierens sein. Vielleicht beschleicht uns ein mulmiges, metaphysisches Gefühl. Vielleicht springt uns ein Gefühl der Absurdität an. Vielleicht frage ich mich mit Kierkegaard im schweigenden Nebel der Langeweile, wo bin ich? Was heißt denn das, die Welt? Was bedeutet dieses Wort? Wer hat mich in das Ganze hineinbetrogen und lässt mich nun dastehen? Wer bin ich? Wie bin ich in die Welt hineingekommen? Warum hat man mich nicht vorher gefragt? Warum hat man mich nicht erst bekannt gemacht mit Sitten und Gewohnheiten, sondern mich hineingesteckt in Reihe und Glied, als wäre ich gekauft von Menschenhändlern? Wie bin ich Teilhaber geworden in dem großen Unternehmen, das man die Wirklichkeit nennt? Für Heidegger ist Langeweile der Anfang des philosophischen Zeitempfindens. Für Camus ein Link zum Gefühl des Absurden.

Pink Floyd, Time. Die Momente vergehen, aus denen ein langweiliger Tag besteht. Die Stunden werden achtlos vergeudet und verschwendet. Du treibst dich auf einem Stück Land in deiner Heimatstadt herum. Wartest darauf, dass dir jemand oder etwas den Weg weist. Und du rennst und rennst, um die Sonne einzuholen. Aber sie sinkt, sie rast umher, um wieder hinter dir aufzutauchen. Die Sonne ist im relativen Sinne dieselbe. Aber du bist älter, du bist kurzatmiger, dem Tod einen Tag näher. Jedes Jahr wird kürzer, ich scheine nie die Zeit zu finden. Pläne, die entweder im Sande verlaufen oder eine halbe Seite voller gekritzelter Zeilen sind. Sich in stiller Verzweiflung festzuklammern, ist die englische Art. Die Zeit ist vorbei, das Lied ist zu Ende und ich dachte, ich hätte noch mehr zu sagen. Soweit Pink Floyd im Song Time. Der Song bedeutet uns, wir sind endlich. Wir haben nicht ewig Zeit. Das einzig Ernste ist, dass ich sterben muss, notiert Søren Kierkegaard in sein Tagebuch.

Willie Nelson, Funny How Time Slips Away. Auf die Frage, wie es ihm geht, antwortet der Protagonist, der nach langer Zeit eine Verflossene wieder trifft im Song. Wie es mir geht? Ich glaube, mir geht es ganz gut. Es ist schon so lange her. Aber es kommt mir vor, als wäre es erst gestern gewesen. Ist es nicht komisch, wie die Zeit verfliegt? Und er fragt sie zurück, wie es mit ihrer neuen Liebe steht. Wie läuft es mit deiner neuen Liebe? Ich hoffe, es geht ihm gut. Ich habe gehört, du hast ihm gesagt, dass du ihn bis ans Ende der Zeit lieben würdest. Das hast du mir damals auch gesagt. Es kommt mir vor, als wäre es erst gestern gewesen. Ist es nicht erstaunlich, wie die Zeit vergeht? Manchmal kann das Wahrnehmen von Zeit uns unsere Illusionen bewusst machen. Im Unbewussten gibt es keine Zeit, sagt Freud. Manchmal kommt einem die Vergangenheit wie Gegenwart vor.

Joni Mitchell, Chinese Cafe, Unchained Melody. Ein biografischer Song über ihr Herkommen aus der kanadischen Mittelschicht, über das Urangeschäft, das in ihrer Heimatstadt boomte, über kurzsichtige Geschäftsleute, die den Indianern das Land wegnahmen, über ihre Tochter, die sie weggeben musste nach der Geburt, weil sie sich überfordert fühlte, über das Altern, über die Liebe und natürlich über die Zeit. Der Refrain, nichts währt lange. Erinnerung, unten im chinesischen Café würden wir von unseren Kleingeldern träumen. Wir würden spielen, oh meine Liebe, oh mein Schatz, ich habe mich nach deiner Berührung gesehnt. Eine lange, einsame Zeit und die Zeit vergeht so langsam und die Zeit kann so viel bewirken. Gehörst du noch mir? Ich brauche deine Liebe, ich brauche deine Liebe. Möge Gott deine Liebe zu mir bringen. Die Zeit vergeht. Wohin geht die Zeit? Ich frage mich, wohin die Zeit geht.

John Mellencamp, Longest Days. Nichts währt ewig. Manchmal wirst du krank und wirst nicht wieder gesund. Dann ist das Leben kurz, selbst an seinen längsten Tagen. Life is short, even in its longest days.

Iron and Wine, time after time. Ich liege in meinem Bett, höre das Ticken der Uhr und denke an dich. Rückblick, fast immer hinter mir. Ein Koffer voller Erinnerungen, immer wieder. Auch ich gebe mich in dieser Sendung dem Flow der Zeit hin. Auch ich lasse mich treiben und staune, wie die Zeit vergeht. Wow.

0: Elvis Presley. Funny how time slips away. Noch einmal.
1: Derive, sich treiben lassen, war das Motto der Situationisten, einer Philosophengruppe in den 60ern in Frankreich. Dem Fluss der Zeit zu folgen, war eine wichtige Übung der Situationisten um Guy Debord. Die Zeit auf die eigene Seite zu ziehen, sich nicht dem Zeitmodus des Warenverkehrs, der Arbeit und der Technik zu unterwerfen, Eigenzeit kultivieren, den eigenen Rhythmus finden, Situationen kreieren, in denen das Leben zum Kunstwerk wird. Für sie war verbieten, verboten, auch entfremdete Arbeit. Arbeit niemals. Auch der Spruch, unter dem Pflaster liegt der Strand, wird ihnen zugeschrieben.

Wenn du vergessen hast, wovon ich spreche, wirst du dich eines Tages danach sehnen, es wiederzufinden. Und wenn du wartest, bis du älter bist, wird eines Tages ein trauriger Groll in dir schwelen. Und dann wird dich dieses Sommergefühl verfolgen. Und dieses Sommergefühl wird dich verspotten. Und dann wird dir dieses Sommergefühl eines Tages im Leben wehtun. Nietzsche hatte in seiner Zeit als Professor der Philologie dieses Sommergefühl verloren. Eingespannt in die Leere stellte sich dieses Gefühl des Zeitlosen bei ihm nicht mehr ein. Er kündigte. Später schreibt er im Rückblick: Eine Ungeduld mit mir überfiel mich. Ich sah ein, dass es die höchste Zeit war, mich auf mich zurückzubesinnen. Mit einem Male war mir auf eine schreckliche Weise klar, wie viel Zeit bereits verschwendet sei. Wie nutzlos, wie willkürlich sich meine ganze Philologenexistenz an meiner Aufgabe ausnehme.

J.J. Cale, After Midnight. Nach seiner Kündigung an der Uni war Nietzsche nomadisch unterwegs, vorwiegend zwischen der Schweiz und Italien. Als nomadischer Philosoph konnte er den Dingen wieder ins Herz kriechen, Liebeslieder schreiben. Auf einer Loggia hoch über der Piazza, von der aus man Rom übersieht und tief unten die Fontana rauschen hört, erinnert er sich. In seiner autobiografischen Schrift Lectio Homo wurde jenes einsamste Lied gedichtet, das je gedichtet worden ist, das Nachtlied. Nacht ist es, und nun erwachen alle Lieder der Liebenden, und auch meine Seele ist das Lied eines Liebenden. Um diese Zeit ging immer eine Melodie von unsäglicher Schwermut um mich herum, deren Refrain ich in den Worten wiederfand: Tod vor Unsterblichkeit.

0: Augustinus schreibt in dem berühmten 11. Kapitel seiner Bekenntnisse: Was also ist die Zeit? Wenn niemand mich danach fragt, weiß ich's. Will ich's aber einem Fragenden erklären, weiß ich's nicht. Das waren die philosophischen Vitamine zum Thema Zeit. Am Mikrofon war Theo Roos. Tschüss, bis zum nächsten Mal.
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Hallo liebe House Music Fans, hier ist DJ Responski live aus dem 674 FM Studio in Köln, Aachener Straße 114. Ich spiele heute wieder mal meine Sendung Recently Picked Tracks. Diese Sendung beschäftigt sich mit den Titeln, die ich zwischen zwei Sendungen immer gesammelt habe. Ich höre viel Musik und habe heute auch für euch wieder entsprechende Titel ausgesucht, die ich euch gerne vorstellen würde. Es geht meistens los mit eher ruhigeren Sachen und wird dann zum Schluss immer ein bisschen schneller, ein bisschen wilder, wenn es gut läuft. Ja, diese Sendung, wie auch die Sendung, die ich vorher gemacht habe, könnt ihr euch auch gerne auf Mixcloud noch einmal anhören unter dem Link www.mixcloud.com/DJ_Responski. Könnt ihr euch die DJ-Mixes, wie gesagt, noch einmal anhören. Dann habe ich kurz noch die Termine für die nächste Zeit, also jetzt speziell für dieses Wochenende. Morgen zum Beispiel, Freitag, den 31.01. 18 Uhr, Treffpunkt Rudolfplatz, fahre ich einmal wieder als Soundbike bei der Critical Mass, eine Art Fahrraddemo für Rechte von Fahrradfahrern im Straßenverkehr mit und unterhalte da die Leute auch mit schöner Hausmusik. Unter anderem wird da wahrscheinlich auch der Mix von heute dort laufen. Dann am Samstag im Monkeys in Köln gegenüber vom Stadtgarten ab 21 Uhr Cocktails und House, die zweite Veranstaltung, diesmal mit dabei mein DJ-Kollege und Freund Sepp Wist, der mit der Tic-Tac-Ton eine schöne Open-Air-Veranstaltung hier in Köln immer wieder macht. Ja, diese Termine und auch andere könnt ihr gerne bei Facebook nachschauen unter www.facebook.com/Responski, also diesmal ohne DJ Unterstrich, also nur Responski. Und jetzt wünsche ich euch ganz viel Spaß mit meinem DJ-Set.